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1: Guten Tag, liebe Hörerinnen und Hörer. Herzlich willkommen zur heutigen Ausgabe unserer Sendung Die Slowakei hautnah. Aus dem Studio grüßen Sie diesmal Tonmeisterin Eva Medelska und Redakteurin Kerstin Jakubík. Da der heutige Tag im Rahmen der Konsolidierung zwar als arbeitsfreier Tag abgeschafft wurde, im Arbeitsgesetzbuch aber weiter als Feiertag gilt, wurde unser Sendebetrieb heute auf ein Minimum an Mitarbeitern eingeschränkt und es gibt keine aktuellen Nachrichten, sondern wir gehen sofort zum Magazinteil über. Trotzdem können wir Ihnen ein buntes Programm versprechen, bei dem Sie wieder allerlei Neues über die Slowakei erfahren können. Hier unsere heutigen Themen. Die Schicksale der Verschleppten in den Gulags. Das Franziskusjahr in der Slowakei. Zu unserem Programm wünschen wir Ihnen angenehme Unterhaltung.
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1: Der 8. Mai ist als Tag der Befreiung auch in der Slowakei ein Gedenktag. Er gilt als offizielles Ende des Zweiten Weltkriegs und Tag der Befreiung vom Nationalsozialismus. Doch nicht alle Menschen erlebten danach wirkliche Freiheit. Nach 1945 wurden nämlich unter anderem über 7000 Slowaken in den slowakischen Gulag, ein Netz aus Straf- und Arbeitslagern in der Sowjetunion, verschleppt, oft ohne einen konkreten Grund. Mit ihren Schicksalen befasst sich bereits seit über 30 Jahren der slowakische Publizist Peter Juščák, der unserer ehemaligen Kollegin Sonja Gierfaschowa erzählte, was die hunderten Geschichten dieser Verschleppten gemeinsam haben.
2: Es war gerade die Tatsache, dass es niemanden interessierte, ob jemand schuldig war oder nicht, ob er irgendetwas Schlimmes getan hat oder nicht. In Metzau etwa wurden Leute zum Schneeschippen abgeholt, die sich dann plötzlich in Kohlebergwerken in der Ukraine, im Donbass, wiederfanden.
1: Die meisten Menschen wurden vom Gebiet der Slowakei im Jahr 1945 verschleppt, kurz nach der Befreiung. Hinter dieser Verschleppung stand der sowjetische Geheimdienst NKWD.
2: Diese politischen Mitarbeiter, also vom NKWD, wählten die Leute aus, die eliminiert werden sollten. Aber plötzlich kam es zu einer Situation, in der diese Menschen nach einem ganz merkwürdigen Algorithmus ausgewählt wurden. Im Osten der Slowakei, als die ungarischen Dörfer befreit wurden, wurden dort Dutzende, ja Hunderte Leute verschleppt. Es waren Männer vom Dorf und man hielt sich dort einfach an den Grundsatz der Kollektivschuld, der festlegte, dass ein Ungar eben ein Feind sei. Und auch die Karpatendeutschen fielen unter diese Kollektivschuld. So wurde aus dem Krankenhaus in Martin beispielsweise der Herr Tod verschleppt oder auch Pavol Tunak aus dem Krankenhaus in Ružomberok.
1: Bei seinen Recherchen traf Peter Juščák auch auf den Fall von Viktoria Kovačová, die das Konzentrationslager überlebt hatte, doch als sie nach Hause zurückkehrte, wurde sie von dort in den Gulag verschleppt. Die Spitzel, die dem NKWD Informationen lieferten, waren dabei oftmals ehemalige Funktionäre der Hlinka-Partei oder der Hlinka-Garden, die damit ihre eigene Haut retten wollten. Darüber, wie die verschleppten Slowakinnen und Slowaken den Gulag überlebten, berichten noch heute mehrere einzigartige Tagebuchaufzeichnungen. Eine der wertvollsten entstand direkt im Gulag.
3: Pan Tod urobil ojedineli kúsok.
2: Herrn Tod war damals etwas Einzigartiges gelungen. Es gibt nämlich mehrere Tagebücher in der Slowakei, aber im Grunde wurden sie alle erst nach der Rückkehr nach Hause geschrieben. Das Tagebuch von Herrn Tod dagegen ist anders. Es handelt sich um ein einziges Blatt Büropapier, auf dem er in winzigen Buchstaben mit einem scharf gespitzten Bleistift jeden Tag sehr kurze Eindrücke niedergeschrieben hatte. So gelang es ihm, auf diesem einen Blatt Papier mehrere Monate seiner Internation festzuhalten. Und er konnte es verstecken, sowohl das Blatt als auch seinen Bleistift. Für den Besitz von Papier- und Schreibutensilien drohten dabei harte Strafen. Wenn man bei Herrn Tod diese Aufzeichnungen gefunden hätte, hätte das für ihn sehr böse ausgehen können. Deshalb war sein Schreiben sehr heldenhaft und das überlieferte Dokument ist umso wertvoller.
1: Die ersten verschleppten Slowaken kehrten nach knapp einem Jahr nach Hause zurück.
2: Auch Jahre später habe ich das nicht vergessen. Das Mädchen hieß Pindrochova und war 18 Jahre alt. Sie starb schon auf dem Weg ins Arbeitslager im Zug. Ein Mann namens Schmidt war einer der ersten unter den Heimkehrern. Wie er erzählte, ging er nach seiner Rückkehr in der Gemeinde Metzow von Haus zu Haus und erzählte den Leuten dort, wer lebt und wer schon gestorben ist. Und diesem Vater, dem Herrn Pindroch, musste er berichten, dass seine Tochter schon auf dem Hinweg ins Gulag gestorben war. Auch das war eins dieser schrecklichen Schicksale, diese große Ungerechtigkeit.
1: Die Menschen, die überlebt hatten und zurückgekehrt waren, wurden für viele Jahrzehnte für das kommunistische Regime Menschen zweiter Klasse.
2: Wir haben sehr viele Unterlagen darüber, dass nach ihrer Rückkehr noch ein Gefängnisaufenthalt auf sie wartete. Oder sie wurden technischen Hilfstrupps unterstellt, den berühmten Schwarzen Baronen, wo sie eine Strafe abarbeiten mussten. Es war also überhaupt nicht einfach für diese Leute und deshalb schwiegen sie. Sie schwiegen ganze Jahrzehnte lang.
1: Heute wird vor allem über diejenigen gesprochen, die 1945 ins Gulag verschleppt wurden. Dabei gelangten die ersten Bürger der Tschechoslowakei schon 1939, kurz nach der Zerschlagung der Republik, dorthin. Später dann, bei den schwersten Kämpfen im Dukla-Pass und bei der Befreiung der Slowakei, kämpften genau diese ehemaligen Insassen aus dem Gulag mit. Peter Juszczak hat viele der Schicksale von Verschleppten aus der Slowakei zusammengetragen und in zahlreichen Zeitungsartikeln, aber auch in den beiden Büchern Odvlečeni, also Verschleppte, und Desetkrát Gulag, also 10-mal Gulag, an die Öffentlichkeit getragen. Bis heute ist nämlich nur sehr wenig zu diesem Thema bekannt.
2: Ich bin auch eher zufällig darauf gestoßen. Damals hatte ich mit einem Mann zu tun, der für die Konföderation der politischen Häftlinge Briefe von Menschen sammelte und archivierte, die verschleppt wurden. Nach einem Aufruf, sich bei der Konföderation zu melden, gingen hunderte, ja tausende Briefe ein. Der Mann kam deshalb mit der Aufarbeitung kaum hinterher. Genau in diesem Moment kam mein Kontakt zu ihm zustande und ich saß damit sozusagen direkt an der Quelle dieser Informationen. Für mich waren das äußerst aufschlussreiche Lesemomente. Später dann kamen diese Leute auch persönlich zur Konföderation und erzählten ihre Geschichten. So gab es auch einen leibhaftigen Kontakt. Damals, also vor über 30 Jahren, gab es da noch hunderte Zeitzeugen. Und die guten Erzähler konnten ihre Schicksale sehr effizient vermitteln. Einige verfügten darüber hinaus über einen ausgezeichneten Schreibstil und konnten ihre Geschichten sehr elegant zu Papier bringen.
1: Es ist fast unglaublich, dass sich eine so tragische und für viele Menschen fast unbekannte Sache überhaupt in der slowakischen Geschichte zugetragen hat. Also, dass jemand ohne Gerichtsverhandlung und irgendeine Anklage einfach in die Sowjetunion verschleppt wurde.
2: Es geschah kurz nach Ende des Zweiten Weltkriegs. Natürlich wurde die Befreiung damals begrüßt. Doch niemand hatte erwartet, dass sie auch so ein neues Phänomen wie diese gesetzwidrigen Deportationen mit sich bringen würde.
1: Damals wurden Menschen beschuldigt, ohne zu wissen, was sie eigentlich verbrochen haben sollen, um anschließend im Gulag zu verschwinden.
2: Eine Sache ist es, einen Menschen wegen Kriegsverbrechen vor ein Gericht zu stellen. Eine ganz andere Sache ist dagegen, eine ganze Gruppe von Menschen für schuldig zu erklären, weil sie Ungarn oder eben Karpatendeutsche waren oder Beamte der ehemaligen Regierung oder Gendarmen oder sogar Postangestellte. Das war ein Phänomen, das unsere Leute sehr überrascht hat und damit auch dem Gedanken der Befreiung geschadet hat. Es kam zu einer einer ganz neuen Art von Gerichtsprozessen, bei denen auf der Grundlage irgendeines Verdachts jemand angeklagt und vor Gericht gestellt wurde. Bei diesen sowjetischen Prozessen fehlte jedoch ein wichtiges zivilisiertes Element, nämlich die Möglichkeit, sich zu verteidigen. So ein sowjetisches Gericht bedeutete deshalb ganz einfach, wer beschuldigt wird, ist schuldig. Und so wanderten unsere Leute in die Eisenbahnwaggons und dann nach Osten.
1: Was dort in den Straf- und Arbeitslagern geschah, hat Peter Juszczak ebenfalls in seinen Büchern festgehalten. Eine Wahrheit, die lange totgeschwiegen wurde und damals wie heute Feierlichkeiten zum Befreiungstag einen bitteren Beigeschmack verleihen. Vor dem nächsten Beitrag bietet Musikredakteur Rado Mescher wie immer slowakische Musik. Diesmal handelt es sich um die Band Hex und ihren Hit Život, also Leben.

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1: 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Eine weitere Reihe, die von unserer Kollegin Ladislava Hudzovicova aus der spanischen Redaktion vorbereitet wird, startet heute. Anlässlich des Franziskusjahres 2026, das von der katholischen Kirche anlässlich des 800. Todestages des heiligen Franz von Assisi ausgerufen wurde, wollen wir Ihnen in mehreren Teilen die Geschichte und das Leben seiner Nachfolger hier auf dem Gebiet der Slowakei vorstellen.
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2: Im Ausland sagte man uns, was seid ihr denn für Brüder, wenn jeder separat wohnt? Wir wohnten nicht zusammen, es gab kein Kloster, wir gingen arbeiten. Aber wir hatten uns so ein Mini-Kloster aus zwei Wohnungen in einem Wohnblock auf der zweiten und dritten Etage geschaffen. Mein Bruder und ich wohnten übereinander in Einraumwohnungen. Also wir mussten immer über die Treppe gehen. Bei mir machten wir aus der Küche eine Kapelle. Bei meinem Bruder oben war das Esszimmer. Oben aßen wir, unten beteten wir. Und jeden Tag, die letzten zwei Jahre vor dem Sturz des Kommunismus, hatten wir um 5:45 morgens einen Gottesdienst. Dann frühstückten wir und gingen zur Arbeit.
1: Bruder Felix mit bürgerlichem Namen Jan Tkacz ist Mitglied des Franziskanerordens der Kapuziner, dem er noch zu Zeiten des Sozialismus beitrat, als Religiosität, als ein Relikt der Vergangenheit galt und zudem mit zahlreichen sozialen Nachteilen verbunden war. Doch die Begeisterung für die Ideen und die Botschaft des heiligen Franziskus war in der Slowakei historisch tief verwurzelt und überstand daher auch die Hindernisse schwieriger Zeiten. Dank dessen können sich die slowakischen Katholiken nun ebenfalls an den Feierlichkeiten zum 800. Todestag des heiligen Franz von Assisi beteiligen, dem Schutzpatron Italiens, der Armen, Lahmen, Blinden, Gefangenen, Schiffbrüchigen, der Weber, Schneider, Sozialarbeiter und der Umweltschützer. Papst Leo XIV. Hat das Jahr des heiligen Franziskus ab dem 12. Januar 2026 ausgerufen und die Slowakei hat sich dem Jubiläumsjahr am 12. Februar angeschlossen.
2: Heute beginnen wir hier in unserer Franziskanerkirche in Bratislava die franziskanischen Jubiläumsmissionen, die wir nach und nach in all unseren Kirchen in der Slowakei feiern werden. Zugleich beginnen wir gemeinsam mit den anderen Brüdern und den Franziskanerfamilien dieses Jubiläumsjahr des heiligen Franziskus zu feiern.
1: Mit diesen Worten eröffnete der Provinzial des Franziskanerordens, Bruder Juraj Andrej Mihály, das Jahr des heiligen Franziskus in der Slowakei. In der Kirche der Verkündung des Herrn, die zum Franziskanerkloster in Bratislava gehört, sind für dieses Jahr mehrere Veranstaltungen geplant.
2: In Zusammenarbeit mit den Kapuzinern, aber auch mit anderen Mitgliedern der Franziskanerfamilie, bereiten wir in diesem Jahr die Veröffentlichung einer umfangreichen Sammlung sogenannter franziskanischer Quellen vor, zum ersten Mal in der Slowakei. Dabei handelt es sich um noch aus dem frühen Mittelalter stammende Texte, die zur grundlegenden Lektüre der Franziskaner gehören. Darin enthalten sind seine ersten Biografien, die noch von Zeitgenossen verfasst wurden, die mit ihm gelebt und ihn erlebt haben. Es sind Schriften enthalten, die der heilige Franziskus, die heilige Clara und andere selbst verfasst haben. Es handelt sich also um ein umfangreiches Sammelwerk, das 2600 Seiten umfassen wird. Zahlreiche Experten und Linguisten haben lange daran gearbeitet, da der Großteil aus dem Lateinischen übersetzt werden musste. Der breiten Öffentlichkeit möchten wir das nun Ende dieses Jahres vorstellen.
1: Der heilige Franziskus fasste seine Lebensaufgabe in der sogenannten Regel des Lebens zusammen: Gebet, Brüderlichkeit und Arbeit. Die ersten Anhänger seiner Ideen kamen noch zu seinen Lebzeiten, also vor dem Jahr 1226, auf unser Gebiet, also nach Oberungarn. Von den Orden, die er direkt oder indirekt gegründet hat, gibt es in der Slowakei den Orden der Minderbrüder, die Franziskaner, den Orden der Minderbrüder des Konventualordens, die Minoriten, den Orden der Kapuziner, den Orden der Kapuzinerinnen, die Kongregation der Töchter des heiligen Franz von Assisi und die Kongregation der Schulschwestern des heiligen Franziskus. Alle diese Orden bereiten zur Feier dieses Jahres ein besonderes Programm vor. Bruder Felix sagt weiter:
2: Mein Guardian, also der Oberste der Brüder oder eben Vorsteher, kam zu mir, um zumindest für dieses Jahr ein Programm aufzustellen, das vorsieht, dass ich alle 2 Monate einen Vortrag mit anschließender Diskussion über das Leben des Franziskus bei uns im Kloster in Pezinok halte. Und in Žilina, wo wir ein Kloster haben, haben sie ein Buch. Also es ist gerade ein faktografisches Buch über Franziskus erschienen und dieses Buch steht zur Verfügung. Auch wir wollen es den Leuten anbieten, damit sie es lesen können.
1: In Trnava, dem slowakischen Rom, gibt es einen starken franziskanischen Hintergrund. Pater Karol Schwarz organisierte hier zu Beginn des Jubiläumsjahres in Zusammenarbeit mit dem Westslowakischen Museum eine Veranstaltung mit dem Titel »Drei Knoten, ein Band«. Die Franziskaner haben 3 Knoten an dem Band, mit dem sie ihre Ordenskleidung gürten. Sie symbolisieren die 3 grundlegenden Ordensgelübde: Gehorsam, Armut und Keuschheit. Die Franziskaner von Trnava planen ihre spirituellen Aktivitäten in diesem Jahr, um historisch-kulturelle Veranstaltungen zu bereichern.
2: Wir haben uns für folgende Gestaltung dieser Feierlichkeiten entschieden. Da wir an 10 Standorten tätig sind, werden wir in unseren Klöstern ungefähr einmal im Monat sogenannte Franziskanermissionen durchführen. Dabei handelt es sich um eine 5-tägige Veranstaltung, bei der wir verstärkt mit Menschen zusammenkommen, die diese große Gnade gemeinsam mit uns erleben wollen. Diese Veranstaltungen werden vielfältiger Natur sein. Da der heilige Franziskus ein Künstler, Dichter und Troubadour Gottes war, wollen wir nicht nur rein spirituelle Werte vermitteln, sondern auch kulturhistorische Veranstaltungen anbieten. Gerade die heutige Diskussion oder das Programm aus Wort und Musik wird von franziskanischer Musik durchzogen sein. So gibt es zum Beispiel auch eine Hymne für dieses franziskanische Jubiläumsjahr hier in der Slowakei. Papst Leo XIV. Hat auch ein wunderschönes Gebet verfasst, das uns zum Frieden einlädt.
3: Und

0: Das Interesse der Öffentlichkeit war riesig. Der Konzertsaal war bis auf den letzten Platz gefüllt. Auch der angrenzende Flur war voll. Viele Interessierte fanden keinen Platz mehr. Da das Westslowakische Museum in den Räumlichkeiten des ehemaligen Klarissenklosters untergebracht ist, konnten die Besucher diesmal neben mehreren Ausstellungen auch die restaurierten Klosterräume einschließlich der entweihten Kirche bewundern. Die Museumsdirektorin Lucia Duchoneva sagt:
1: Hier lebten und wirkten sie über 550 Jahre. Dennoch sind sie für Trnava und seine Einwohner fast gänzlich unbekannt geblieben. Aus diesem Grund ist es für uns eine Pflicht und eine Ehre, so eine Veranstaltung zu organisieren, bei der wir ihre Lebensweise, ihre Spiritualität und ihr geistliches Leben näherbringen können, das sie in diesen Räumlichkeiten führten. Gemeinsam mit den Franziskanern, die einst die geistlichen Oberhäupter der Klarissen waren. Geplant ist auch eine szenische Darstellung aus dem Leben der Klarissen, bei der die Besucher dieses geistliche Leben näher kennenlernen können, das unsere Klarissen hier gelebt haben.
0: Bereits im Jahr 1221 kamen die Franziskaner nach Deutschland und gelangten von dort aus zusammen mit deutschen Kolonisten um das Jahr 1228 nach Ungarn, also auch in die Slowakei. Bereits vor dem Einfall der Tataren in Ungarn waren die Franziskaner in Nitra, Bratislava und Trnava tätig. Die Klarissen sollen noch früher nach Trnava gekommen sein und haben auch Verdienste um die Verleihung der königlichen Stadtrechte an diese Stadt.
1: Die Existenz des Bettelordens haben wir seit dem Jahr 1239 belegt, noch zu Lebzeiten der heiligen Klara, die in Assisi in einem kleinen Häuschen neben der Kirche des heiligen Damian wirkte. Interessant ist, dass die Klarissen schon zu Lebzeiten der heiligen Klara, die erst 1253 starb, hier in Oberungarn in der Königsstadt Trnava präsent waren und eigentlich den ersten Orden in Ungarn bildeten. Zudem gab es eine sehr enge Verbindung zu Agnes von Böhmen, die mit der heiligen Klara mehrere Briefe austauschte, die bis heute erhalten sind, und natürlich zu Königin Konstanze, der Mutter von Agnes von Böhmen und Tante von Bela IV., der der Stadt ihre Privilegien verlieh.
0: Die Schwestern der heiligen Klara waren nach den aufklärerischen Reformen von Kaiser Josef II. Gezwungen, Trnava zu verlassen. Konkret geschah dies im September 1782, als sie gezwungen waren, das Land zu verlassen und sich in Klöstern außerhalb von Österreich-Ungarn eine neue Heimat zu suchen. Derzeit ist dieser kontemplative Frauenorden in Brünn in der Tschechischen Republik tätig und in der Slowakei haben wir den verwandten Orden der Kapuzinerinnen in Kremnica, wie Pater Karol erläutert.
2: Hier in Trnava sind wir als franziskanische Familie bzw. Kongregation vertreten. Dazu kommt die franziskanische Kongregation der Kreuzschwestern, zu der auch die selige Schwestersdenker Schellingowa gehörte, unsere Märtyrerin, aber zugleich eine Heilige von weltweiter Bedeutung. Derzeit laufen gerade die letzten Schritte im Hinblick auf ihre Heiligsprechung. Natürlich gibt es hier viele Franziskaner, Kapuziner oder Minoriten, die nicht offiziell heilig gesprochen wurden. Ich möchte noch einen Kandidaten erwähnen, einen Novizen und Minoriten, Stefan Iglodi, zu dem derzeit ein solcher Prozess läuft.
0: In der Slowakei sind die Franziskanerbrüder in mehreren Städten vertreten. Neben Bratislava und Trnava findet man sie in Žilina, Levoča und im Osten in der Hauptstadt der Region Čariš, also in Prešov, wo ebenfalls mehrere Ableger des Franziskanerordens ansässig sind. Neben der Jugendarbeit helfen sie einfach dort, wo man sie braucht. Bruder Joachim erklärt:
2: Ein Schwerpunkt in der Region Orava besteht beispielsweise darin, dass die Brüder in Krankenhäuser gehen, dort die Kranken seelsorgerisch betreuen und sehr viele Beichten hören und dort wirklich voll ausgelastet sind. Hier in Bratislava gibt es einen speziellen Dienst, bei dem sich die Brüder um Gehörlose kümmern, was eine sehr verdienstvolle Aufgabe ist, und gleichzeitig evangelisieren sie junge Menschen, indem sie in ihrer Ordenskleidung durch die Stadt gehen. Auch so geben wir Zeugnis von Christus und das erregt Aufmerksamkeit.
0: Wie das Leben der Franziskanerorden zu sozialistischen Zeiten aussah, verraten wir Ihnen dann im

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0: Guten Tag, liebe Hörerinnen und Hörer. Herzlich willkommen zur heutigen Ausgabe unserer Sendung Die Slowakei hautnah. Aus dem Studio grüßen Sie diesmal Tonmeisterin Eva Medelska und Redakteurin Kerstin Jakubík. Da der heutige Tag im Rahmen der Konsolidierung zwar als arbeitsfreier Tag abgeschafft wurde, im Arbeitsgesetzbuch aber weiter als Feiertag gilt, wurde unser Sendebetrieb heute auf ein Minimum an Mitarbeitern eingeschränkt und es gibt keine aktuellen Nachrichten, sondern wir gehen sofort zum Magazinteil über. Trotzdem können wir Ihnen ein buntes Programm versprechen, bei dem Sie wieder allerlei Neues über die Slowakei erfahren können. Hier unsere heutigen Themen. Die Schicksale der Verschleppten in den Gulags. Das Franziskusjahr in der Slowakei. Zu unserem Programm wünschen wir Ihnen angenehme Unterhaltung.
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0: Der 8. Mai ist als Tag der Befreiung auch in der Slowakei ein Gedenktag. Er gilt als offizielles Ende des Zweiten Weltkriegs und Tag der Befreiung vom Nationalsozialismus. Doch nicht alle Menschen erlebten danach wirkliche Freiheit. Nach 1945 wurden nämlich unter anderem über 7000 Slowaken in den slowakischen Gulag, ein Netz aus Straf- und Arbeitslagern in der Sowjetunion, verschleppt, oft ohne einen konkreten Grund. Mit ihren Schicksalen befasst sich bereits seit über 30 Jahren der slowakische Publizist Peter Juščák, der unserer ehemaligen Kollegin Sonja Gierfaschowa erzählte, was die hunderten Geschichten dieser Verschleppten gemeinsam haben.
2: Es war gerade die Tatsache, dass es niemanden interessierte, ob jemand schuldig war oder nicht, ob er irgendetwas Schlimmes getan hat oder nicht. In Metzow etwa wurden Leute zum Schneeschippen abgeholt, die sich dann plötzlich in Kohlebergwerken in der Ukraine, im Donbass, wiederfanden.
0: Die meisten Menschen wurden vom Gebiet der Slowakei im Jahr 1945 verschleppt, kurz nach der Befreiung. Hinter dieser Verschleppung stand der sowjetische Geheimdienst NKWD.
2: Diese politischen Mitarbeiter, also vom NKWD, wählten die Leute aus, die eliminiert werden sollten. Aber plötzlich kam es zu einer Situation, in der diese Menschen nach einem ganz merkwürdigen Algorithmus ausgewählt wurden. Im Osten der Slowakei, als die ungarischen Dörfer befreit wurden, wurden dort Dutzende, ja Hunderte Leute verschleppt. Es waren Männer vom Dorf und man hielt sich dort einfach an den Grundsatz der Kollektivschuld, der festlegte, dass ein Ungar eben ein Feind sei. Und auch die Karpatendeutschen fielen unter diese Kollektivschuld. So wurde aus dem Krankenhaus in Martin beispielsweise der Herr Tod verschleppt oder auch Pavol Tunak aus dem Krankenhaus in Ružomberok.
0: Bei seinen Recherchen traf Peter Juščák auch auf den Fall von Viktoria Kovačová, die das Konzentrationslager überlebt hatte, doch als sie nach Hause zurückkehrte, wurde sie von dort in den Gulag verschleppt. Die Spitzel, die dem NKWD Informationen lieferten, waren dabei oftmals ehemalige Funktionäre der Hlinka-Partei oder der Hlinka-Garden, die damit ihre eigene Haut retten wollten. Darüber, wie die verschleppten Slowakinnen und Slowaken den Gulag überlebten, berichten noch heute mehrere einzigartige Tagebuchaufzeichnungen. Eine der wertvollsten entstand direkt im Gulag.
2: Herrn Tod war damals etwas Einzigartiges gelungen. Es gibt nämlich mehrere Tagebücher in der Slowakei, aber im Grunde wurden sie alle erst nach der Rückkehr nach Hause geschrieben. Das Tagebuch von Herrn Tod dagegen ist anders. Es handelt sich um ein einziges Blatt Büropapier, auf dem er in winzigen Buchstaben mit einem scharf gespitzten Bleistift jeden Tag sehr kurze Eindrücke niedergeschrieben hatte. So gelang es ihm, auf diesem einen Blatt Papier mehrere Monate seiner Internation festzuhalten. Und er konnte es verstecken, sowohl das Blatt als auch seinen Bleistift. Für den Besitz von Papier- und Schreibutensilien drohten dabei harte Strafen. Wenn man bei Herrn Tod diese Aufzeichnungen gefunden hätte, hätte das für ihn sehr böse ausgehen können. Deshalb war sein Schreiben sehr heldenhaft und das überlieferte Dokument

0: ist umso wertvoller.
1: Die ersten verschleppten Slowaken kehrten nach knapp einem Jahr nach Hause zurück.
0: Auch Jahre später habe ich das nicht vergessen. Das Mädchen hieß Pindrochowa und war 18 Jahre alt. Sie starb schon auf dem Weg ins Arbeitslager im Zug. Ein Mann namens Schmidt war einer der ersten unter den Heimkehrern. Wie er erzählte, ging er nach seiner Rückkehr in der Gemeinde Metzow von Haus zu Haus und erzählte den Leuten dort, wer lebt und wer schon gestorben ist. Und diesem Vater, dem Herrn Pindroch, musste er berichten, dass seine Tochter schon auf dem Hinweg ins Gulag gestorben war. Auch das war eins dieser schrecklichen Schicksale, diese große Ungerechtigkeit.
1: Die Menschen, die überlebt hatten und zurückgekehrt waren, wurden für viele Jahrzehnte für das kommunistische Regime Menschen zweiter Klasse.
0: Wir haben sehr viele Unterlagen darüber, dass nach ihrer Rückkehr noch ein Gefängnisaufenthalt auf sie wartete. Oder sie wurden technischen Hilfstrupps unterstellt, den berühmten Schwarzen Baronen, wo sie eine Strafe abarbeiten mussten. Es war also überhaupt nicht einfach für diese Leute und deshalb schwiegen sie. Sie schwiegen ganze Jahrzehnte lang.
1: Heute wird vor allem über diejenigen gesprochen, die 1945 ins Gulag verschleppt wurden. Dabei gelangten die ersten Bürger der Tschechoslowakei schon 1939, kurz nach der Zerschlagung der Republik, dorthin. Später dann, bei den schwersten Kämpfen im Dukla-Pass und bei der Befreiung der Slowakei, kämpften genau diese ehemaligen Insassen aus dem Gulag mit. Peter Juszczak hat viele der Schicksale von Verschleppten aus der Slowakei zusammengetragen und in zahlreichen Zeitungsartikeln, aber auch in den beiden Büchern Odvlečení, also Verschleppte, und Desetkrát Gulag, also zehnmal Gulag, an die Öffentlichkeit getragen. Bis heute ist nämlich nur sehr wenig zu diesem Thema bekannt.
0: Ich bin auch eher zufällig darauf gestoßen. Damals hatte ich mit einem Mann zu tun, der für die Konföderation der politischen Häftlinge Briefe von Menschen sammelte und archivierte, die verschleppt wurden. Nach einem Aufruf, sich bei der Konföderation zu melden, gingen Hunderte, ja Tausende Briefe ein. Der Mann kam deshalb mit der Aufarbeitung kaum hinterher. Genau in diesem Moment kam mein Kontakt zu ihm zustande und ich saß damit sozusagen direkt an der Quelle dieser Informationen. Für mich waren das äußerst aufschlussreiche Lesemomente. Später dann kamen diese Leute auch persönlich zur Konföderation und erzählten ihre Geschichten. So gab es auch einen leibhaftigen Kontakt. Damals, also vor über 30 Jahren, gab es da noch hunderte Zeitzeugen. Und die guten Erzähler konnten ihre Schicksale sehr effizient vermitteln. Einige verfügten darüber hinaus über einen ausgezeichneten Schreibstil und konnten ihre Geschichten sehr elegant zu Papier bringen.
1: Es ist fast unglaublich, dass sich eine so tragische und für viele Menschen fast unbekannte Sache überhaupt in der slowakischen Geschichte zugetragen hat. Also, dass jemand ohne Gerichtsverhandlung und irgendeine Anklage einfach in die Sowjetunion verschleppt wurde.
0: Es geschah kurz nach Ende des Zweiten Weltkriegs. Natürlich wurde die Befreiung damals begrüßt. Doch niemand hatte erwartet, dass sie auch so ein neues Phänomen wie diese gesetzwidrigen Deportationen mit sich bringen würde.
1: Damals wurden Menschen beschuldigt, ohne zu wissen, was sie eigentlich verbrochen haben sollen, um anschließend im Gulag zu verschwinden.
0: Eine Sache ist es, einen Menschen wegen Kriegsverbrechen vor ein Gericht zu stellen. Eine ganz andere Sache ist dagegen, eine ganze Gruppe von Menschen für schuldig zu erklären, weil sie Ungarn oder eben Karpatendeutsche waren oder Beamte der ehemaligen Regierung oder Gendarmen oder sogar Postangestellte. Das war ein Phänomen, das unsere Leute sehr überrascht hat und damit auch dem Gedanken der Befreiung geschadet hat. Es kam zu einer ganz neuen Art von Gerichtsprozessen, bei denen auf der Grundlage irgendeines Verdachts jemand angeklagt und vor Gericht gestellt wurde. Bei diesen sowjetischen Prozessen fehlte jedoch ein wichtiges zivilisiertes Element, nämlich die Möglichkeit, sich zu verteidigen. So ein sowjetisches Gericht bedeutete deshalb ganz einfach, wer beschuldigt wird, ist schuldig. Und so wanderten unsere Leute in die Eisenbahnwaggons und dann nach Osten.
1: Was dort in den Straf- und Arbeitslagern geschah, hat Peter Juszczak ebenfalls in seinen Büchern festgehalten. Eine Wahrheit, die lange totgeschwiegen wurde und damals wie heute Feierlichkeiten zum Befreiungstag einen bitteren Beigeschmack verleihen. Vor dem nächsten Beitrag bietet Musikredakteur Rado Mescher wie immer slowakische Musik. Diesmal handelt es sich um die Band Hex und ihren Hit Život, also Leben.

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1: Auch in diesem Jahr hat Radio Slowakei International für Sie, liebe Hörerinnen und Hörer, wieder mehrere Sendereihen vorbereitet, so etwa die Serie zur Zusammenarbeit von Partnergemeinden Fenster zur Welt und einen monatlichen Beitrag anlässlich unseres Jubiläums, nämlich 100 Jahre Rundfunk auf dem Gebiet der heutigen Slowakei. Eine weitere Reihe, die von unserer Kollegin Ladislava Hudzovicova aus der spanischen Redaktion vorbereitet wird, startet heute. Anlässlich des Franziskusjahres 2026, das von der katholischen Kirche anlässlich des 800. Todestages des heiligen Franz von Assisi ausgerufen wurde, wollen wir Ihnen in mehreren Teilen die Geschichte und das Leben seiner Nachfolger hier auf dem Gebiet der Slowakei vorstellen.
0: Unter der Lupe.
2: Im Ausland sagte man uns, was seid ihr denn für Brüder, wenn jeder separat wohnt? Wir wohnten nicht zusammen, es gab kein Kloster, wir gingen arbeiten. Aber wir hatten uns so ein Mini-Kloster aus zwei Wohnungen in einem Wohnblock auf der zweiten und dritten Etage geschaffen. Mein Bruder und ich wohnten übereinander in Einraumwohnungen. Also wir mussten immer über die Treppe gehen. Bei mir machten wir aus der Küche eine Kapelle. Bei meinem Bruder oben war das Esszimmer. Oben aßen wir, unten beteten wir. Und jeden Tag, die letzten zwei Jahre vor dem Sturz des Kommunismus, hatten wir um 5:45 morgens einen Gottesdienst. Dann frühstückten wir und gingen zur Arbeit.
1: Bruder Felix mit bürgerlichem Namen Jan Tkacz ist Mitglied des Franziskanerordens der Kapuziner, dem er noch zu Zeiten des Sozialismus beitrat, als Religiosität, als ein Relikt der Vergangenheit galt und zudem mit zahlreichen sozialen Nachteilen verbunden war. Doch die Begeisterung für die Ideen und die Botschaft des heiligen Franziskus war in der Slowakei historisch tief verwurzelt und überstand daher auch die Hindernisse schwieriger Zeiten. Dank dessen können sich die slowakischen Katholiken nun ebenfalls an den Feierlichkeiten zum 800. Todestag des heiligen Franz von Assisi beteiligen, dem Schutzpatron Italiens, der Armen, Lahmen, Blinden, Gefangenen, Schiffbrüchigen, der Weber, Schneider, Sozialarbeiter und der Umweltschützer. Papst Leo XIV. Hat das Jahr des heiligen Franziskus ab dem 12. Januar 2026 ausgerufen und die Slowakei hat sich dem Jubiläumsjahr am 12. Februar angeschlossen.
2: Heute beginnen wir hier in unserer Franziskanerkirche in Bratislava die franziskanischen Jubiläumsmissionen, die wir nach und nach in all unseren Kirchen in der Slowakei feiern werden. Zugleich beginnen wir gemeinsam mit den anderen Brüdern und den Franziskanerfamilien dieses Jubiläumsjahr des heiligen Franziskus zu feiern.
1: Mit diesen Worten eröffnete der Provinzial des Franziskanerordens, Bruder Juraj Andrej Mihály, das Jahr des heiligen Franziskus in der Slowakei. In der Kirche der Verkündung des Herrn, die zum Franziskanerkloster in Bratislava gehört, sind für dieses Jahr mehrere Veranstaltungen geplant.
2: In Zusammenarbeit mit den Kapuzinern, aber auch mit anderen Mitgliedern der Franziskanerfamilie bereiten wir in diesem Jahr die Veröffentlichung einer umfangreichen Sammlung sogenannter franziskanischer Quellen vor, zum ersten Mal in der Slowakei. Dabei handelt es sich um noch aus dem frühen Mittelalter stammende Texte, die zur grundlegenden Lektüre der Franziskaner gehören. Darin enthalten sind seine ersten Biografien, die noch von Zeitgenossen verfasst wurden, die mit ihm gelebt und ihn erlebt haben. Es sind Schriften enthalten, die der heilige Franziskus, die heilige Clara und andere selbst verfasst haben. Es handelt sich also um ein umfangreiches Sammelwerk, das 2600 Seiten umfassen wird. Zahlreiche Experten und Linguisten haben lange daran gearbeitet, da der Großteil aus dem Lateinischen übersetzt werden musste. Der breiten Öffentlichkeit möchten wir das nun Ende dieses Jahres vorstellen.
1: Der heilige Franziskus fasste seine Lebensaufgabe in der sogenannten Regel des Lebens zusammen: Gebet, Brüderlichkeit und Arbeit. Die ersten Anhänger seiner Ideen kamen noch zu seinen Lebzeiten, also vor dem Jahr 1226, auf unser Gebiet, also nach Oberungarn. Von den Orden, die er direkt oder indirekt gegründet hat, gibt es in der Slowakei den Orden der Minderbrüder, die Franziskaner, den Orden der Minderbrüder des Konventualordens, die Minoriten, den Orden der Kapuziner, den Orden der Kapuzinerinnen, die Kongregation der Töchter des heiligen Franz von Assisi und die Kongregation der Schulschwestern des heiligen Franziskus. Alle diese Orden bereiten zur Feier dieses Jahres ein besonderes Programm vor. Bruder Felix sagt weiter:
2: Mein Guardian, also der Oberste der Brüder oder eben Vorsteher, kam zu mir, um zumindest für dieses Jahr ein Programm aufzustellen, das vorsieht, dass ich alle 2 Monate einen Vortrag mit anschließender Diskussion über das Leben des Franziskus bei uns im Kloster in Pezinok halte. Und in Žilina, wo wir ein Kloster haben, haben sie ein Buch. Also es ist gerade ein faktografisches Buch über Franziskus erschienen und dieses Buch steht zur Verfügung. Auch wir wollen es den Leuten anbieten, damit sie es lesen können.
1: In Trnava, dem slowakischen Rom, gibt es einen starken franziskanischen Hintergrund. Pater Karol Schwarz organisierte hier zu Beginn des Jubiläumsjahres in Zusammenarbeit mit dem Westslowakischen Museum eine Veranstaltung mit dem Titel »Drei Knoten, ein Band«. Die Franziskaner haben 3 Knoten an dem Band, mit dem sie ihre Ordenskleidung gürten. Sie symbolisieren die 3 grundlegenden Ordensgelübde: Gehorsam, Armut und Keuschheit. Die Franziskaner von Trnava planen ihre spirituellen Aktivitäten in diesem Jahr, um historisch-kulturelle Veranstaltungen zu bereichern.
2: Wir haben uns für folgende Gestaltung dieser Feierlichkeiten entschieden. Da wir an 10 Standorten tätig sind, werden wir in unseren Klöstern ungefähr einmal im Monat sogenannte Franziskanermissionen durchführen. Dabei handelt es sich um eine 5-tägige Veranstaltung, bei der wir verstärkt mit Menschen zusammenkommen, die diese große Gnade gemeinsam mit uns erleben wollen. Diese Veranstaltungen werden vielfältiger Natur sein. Da der heilige Franziskus ein Künstler, Dichter und Troubadour Gottes war, wollen wir nicht nur rein spirituelle Werte vermitteln, sondern auch kulturhistorische Veranstaltungen anbieten. Gerade die heutige Diskussion oder das Programm aus Wort und Musik wird von franziskanischer Musik durchzogen sein. So gibt es zum Beispiel auch eine Hymne für dieses franziskanische Jubiläumsjahr hier in der Slowakei. Papst Leo XIV. Hat auch ein wunderschönes Gebet verfasst, das uns zum Frieden einlädt.

0: Das Interesse der Öffentlichkeit war riesig. Der Konzertsaal war bis auf den letzten Platz gefüllt. Auch der angrenzende Flur war voll. Viele Interessierte fanden keinen Platz mehr. Da das Westslowakische Museum in den Räumlichkeiten des ehemaligen Klarissenklosters untergebracht ist, konnten die Besucher diesmal neben mehreren Ausstellungen auch die restaurierten Klosterräume einschließlich der entweihten Kirche bewundern. Die Museumsdirektorin Lucia Duchoneva sagt:
1: Hier lebten und wirkten sie über 550 Jahre. Dennoch sind sie für Trnava und seine Einwohner fast gänzlich unbekannt geblieben. Aus diesem Grund ist es für uns eine Pflicht und eine Ehre, so eine Veranstaltung zu organisieren, bei der wir ihre Lebensweise, ihre Spiritualität und ihr geistliches Leben näherbringen können, das sie in diesen Räumlichkeiten führten. Gemeinsam mit den Franziskanern, die einst die geistlichen Oberhäupter der Klarissen waren. Geplant ist auch eine szenische Darstellung aus dem Leben der Klarissen, bei der die Besucher dieses geistliche Leben näher kennenlernen können, das unsere Klarissen hier gelebt haben.
0: Bereits im Jahr 1221 kamen die Franziskaner nach Deutschland und gelangten von dort aus zusammen mit deutschen Kolonisten um das Jahr 1228 nach Ungarn, also auch in die Slowakei. Bereits vor dem Einfall der Tataren in Ungarn waren die Franziskaner in Nitra, Bratislava und Trnava tätig. Die Klarissen sollen noch früher nach Trnava gekommen sein und haben auch Verdienste um die Verleihung der königlichen Stadtrechte an diese Stadt.
1: Die Existenz des Bettelordens haben wir seit dem Jahr 1239 belegt, noch zu Lebzeiten der heiligen Klara, die in Assisi in einem kleinen Häuschen neben der Kirche des heiligen Damian wirkte. Interessant ist, dass die Klarissen schon zu Lebzeiten der heiligen Klara, die erst 1253 starb, hier in Oberungarn in der Königsstadt Trnava präsent waren und eigentlich den ersten Orden in Ungarn bildeten. Zudem gab es eine sehr enge Verbindung zu Agnes von Böhmen, die mit der heiligen Klara mehrere Briefe austauschte, die bis heute erhalten sind, und natürlich zu Königin Konstanze, der Mutter von Agnes von Böhmen und Tante von Bela IV., der der Stadt ihre Privilegien verlieh.
0: Die Schwestern der heiligen Klara waren nach den aufklärerischen Reformen von Kaiser Josef II. Gezwungen, Trnava zu verlassen. Konkret geschah dies im September 1782, als sie gezwungen waren, das Land zu verlassen und sich in Klöstern außerhalb von Österreich-Ungarn eine neue Heimat zu suchen. Derzeit ist dieser kontemplative Frauenorden in Brünn in der Tschechischen Republik tätig und in der Slowakei haben wir den verwandten Orden der Kapuzinerinnen in Kremnica, wie Pater Karol erläutert.
2: Hier in Trnava sind wir als franziskanische Familie bzw. Kongregation vertreten. Dazu kommt die franziskanische Kongregation der Kreuzschwestern, zu der auch die selige Schwestersdenker Schellingowa gehörte, unsere Märtyrerin, aber zugleich eine Heilige von weltweiter Bedeutung. Derzeit laufen gerade die letzten Schritte im Hinblick auf ihre Heiligsprechung. Natürlich gibt es hier viele Franziskaner, Kapuziner oder Minoriten, die nicht offiziell heilig gesprochen wurden. Ich möchte noch einen Kandidaten erwähnen, einen Novizen und Minoriten, Stefan Iglodi, zu dem derzeit ein solcher Prozess läuft.
0: In der Slowakei sind die Franziskanerbrüder in mehreren Städten vertreten. Neben Bratislava und Trnava findet man sie in Žilina, Levoča und im Osten in der Hauptstadt der Region Čariš, also in Prešov, wo ebenfalls mehrere Ableger des Franziskanerordens ansässig sind. Neben der Jugendarbeit helfen sie einfach dort, wo man sie braucht. Bruder Joachim erklärt:
2: Ein Schwerpunkt in der Region Orava besteht beispielsweise darin, dass die Brüder in Krankenhäuser gehen, dort die Kranken seelsorgerisch betreuen und sehr viele Beichten hören und dort wirklich voll ausgelastet sind. Hier in Bratislava gibt es einen speziellen Dienst, bei dem sich die Brüder um Gehörlose kümmern, was eine sehr verdienstvolle Aufgabe ist, und gleichzeitig evangelisieren sie junge Menschen, indem sie in ihrer Ordenskleidung durch die Stadt gehen. Auch so geben wir Zeugnis von Christus und das erregt Aufmerksamkeit.
0: Wie das Leben der Franziskanerorden zu sozialistischen Zeiten aussah, verraten wir Ihnen dann im nächsten Teil unserer diesjährigen Serie zum Jahr des heiligen Franziskus in der Slowakei, die von unserer Kollegin aus der spanischsprachigen Redaktion Ladislava Hudzovičova vorbereitet wurde. Und damit sind wir am Ende unserer heutigen Sendung angekommen. Tonmeisterin Eva Medelska und Redakteurin Kerstin Jakubik danken Ihnen für Ihre Aufmerksamkeit und wünschen noch einen schönen Freitag. Auf Wiederhören, do počutia.
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2: Guten Tag, liebe Hörerinnen und Hörer. Herzlich willkommen zur heutigen Ausgabe unserer Sendung Die Slowakei hautnah. Aus dem Studio grüßen Sie diesmal Tonmeisterin Eva Medelska und Redakteurin Kerstin Jakubik. Da der heutige Tag im Rahmen der Konsolidierung zwar als arbeitsfreier Tag abgeschafft wurde, im Arbeitsgesetzbuch aber weiter als Feiertag gilt, wurde unser Sendebetrieb heute auf ein Minimum an Mitarbeitern eingeschränkt und es gibt keine aktuellen Nachrichten, sondern wir gehen sofort zum Magazinteil über. Trotzdem können wir Ihnen ein buntes Programm versprechen, bei dem Sie wieder allerlei Neues über die Slowakei erfahren können. Hier unsere heutigen Themen. Die Schicksale der Verschleppten in den Gulags. Das Franziskusjahr in der Slowakei. Zu unserem Programm wünschen wir Ihnen angenehme Unterhaltung.

0: Unsere ehemaligen Kollegin Sonja Gjerfaschowa erzählte, was die hunderten Geschichten dieser Verschleppten gemeinsam haben.
1: Es war gerade die Tatsache, dass es niemanden interessierte, ob jemand schuldig war oder nicht, ob er irgendetwas Schlimmes getan hat oder nicht. In Metzau etwa wurden Leute zum Schneeschippen abgeholt, die sich dann plötzlich in Kohlebergwerken in der Ukraine, im Donbass, wiederfanden.
0: Die meisten Menschen wurden vom Gebiet der Slowakei im Jahr 1945 verschleppt, kurz nach der Befreiung. Hinter dieser Verschleppung stand der sowjetische Geheimdienst NKWD.
1: Diese politischen Mitarbeiter, also vom NKWD, wählten die Leute aus, die eliminiert werden sollten. Aber plötzlich kam es zu einer Situation, in der diese Menschen nach einem ganz merkwürdigen Algorithmus ausgewählt wurden. Im Osten der Slowakei, als die ungarischen Dörfer befreit wurden, wurden dort Dutzende, ja Hunderte Leute verschleppt. Es waren Männer vom Dorf und man hielt sich dort einfach an den Grundsatz der Kollektivschuld, der festlegte, dass ein Ungar eben ein Feind sei. Und auch die Karpatendeutschen fielen unter diese Kollektivschuld. So wurde aus dem Krankenhaus in Martin beispielsweise der Herr Tod verschleppt oder auch Pavol Tunak aus dem Krankenhaus in Ružomberok.
0: Bei seinen Recherchen traf Peter Juszczak auch auf den Fall von Viktoria Kovacowa, die das Konzentrationslager überlebt hatte. Doch als sie nach Hause zurückkehrte, wurde sie von dort in den Gulag verschleppt. Die Spitzel, die dem NKWD Informationen lieferten, waren dabei oftmals ehemalige Funktionäre der Hlinka-Partei oder der Hlinka-Garden, die damit ihre eigene Haut retten wollten. Darüber, wie die verschleppten Slowakinnen und Slowaken den Gulag überlebten, berichten noch heute mehrere einzigartige Tagebuchaufzeichnungen. Eine der wertvollsten entstand direkt im Gulag.
1: Herrn Tod war damals etwas Einzigartiges gelungen. Es gibt nämlich mehrere Tagebücher in der Slowakei, aber im Grunde wurden sie alle erst nach der Rückkehr nach Hause geschrieben. Das Tagebuch von Herrn Tod dagegen ist anders. Es handelt sich um ein einziges Blatt Büropapier, auf dem er in winzigen Buchstaben mit einem scharf gespitzten Bleistift jeden Tag sehr kurze Eindrücke niedergeschrieben hatte. So gelang es ihm, auf diesem einen Blatt Papier mehrere Monate seiner Internation festzuhalten. Und er konnte es verstecken, sowohl das Blatt als auch seinen Bleistift. Für den Besitz von Papier- und Schreibutensilien drohten dabei harte Strafen. Wenn man bei Herrn Tod diese Aufzeichnungen gefunden hätte, hätte das für ihn sehr böse ausgehen können. Deshalb war sein Schreiben sehr heldenhaft und das überlieferte Dokument ist umso wertvoller.
0: Die ersten verschleppten Slowaken kehrten nach knapp einem Jahr nach Hause zurück.
1: Auch Jahre später habe ich das nicht vergessen. Das Mädchen hieß Pindrochowa und war 18 Jahre alt. Sie starb schon auf dem Weg ins Arbeitslager im Zug. Ein Mann namens Schmidt war einer der ersten unter den Heimkehrern. Wie er erzählte, ging er nach seiner Rückkehr in der Gemeinde Metzau von Haus zu Haus und erzählte den Leuten dort, wer lebt und wer schon gestorben ist. Und diesem Vater, dem Herrn Pindroch, musste er berichten, dass seine Tochter schon auf dem Hinweg ins Gulag gestorben war. Auch das war eins dieser schrecklichen Schicksale, diese große Ungerechtigkeit.
0: Die Menschen, die überlebt hatten und zurückgekehrt waren, wurden für viele Jahrzehnte für das kommunistische Regime Menschen zweiter Klasse.
1: Wir haben sehr viele Unterlagen darüber, dass nach ihrer Rückkehr noch ein Gefängnisaufenthalt auf sie wartete. Oder sie wurden technischen Hilfstrupps unterstellt, den berühmten Schwarzen Baronen, wo sie eine Strafe abarbeiten mussten. Es war also überhaupt nicht einfach für diese Leute und deshalb schwiegen sie. Sie schwiegen ganze Jahrzehnte lang.
0: Heute wird vor allem über diejenigen gesprochen, die 1945 ins Gulag verschleppt wurden. Dabei gelangten die ersten Bürger der Tschechoslowakei schon 1939, kurz nach der Zerschlagung der Republik, dorthin. Später dann, bei den schwersten Kämpfen im Dukla-Pass und bei der Befreiung der Slowakei, kämpften genau diese ehemaligen Insassen aus dem Gulag mit. Peter Juszczak hat viele der Schicksale von Verschleppten aus der Slowakei zusammengetragen und in zahlreichen

0: Zeitungsartikeln, aber auch in den beiden Büchern Odvlečeni, also Verschleppte, und Desetkrat Gulag, also 10-mal Gulag, an die Öffentlichkeit getragen. Bis heute ist nämlich nur sehr wenig zu diesem Thema bekannt.
1: Ich bin auch eher zufällig darauf gestoßen. Damals hatte ich mit einem Mann zu tun, der für die Konföderation der politischen Häftlinge Briefe von Menschen sammelte und archivierte, die verschleppt wurden. Nach einem Aufruf, sich bei der Konföderation zu melden, gingen Hunderte, ja Tausende Briefe ein. Der Mann kam deshalb mit der Aufarbeitung kaum hinterher. Genau in diesem Moment kam mein Kontakt zu ihm zustande und ich saß damit sozusagen direkt an der Quelle dieser Informationen. Für mich waren das äußerst aufschlussreiche Lesemomente. Später dann kamen diese Leute auch persönlich zur Konföderation und erzählten ihre Geschichten. So gab es auch einen leibhaftigen Kontakt. Damals, also vor über 30 Jahren, gab es da noch hunderte Zeitzeugen. Und die guten Erzähler konnten ihre Schicksale sehr effizient vermitteln. Einige verfügten darüber hinaus über einen ausgezeichneten Schreibstil und konnten ihre Geschichten sehr elegant zu Papier bringen.
0: Es ist fast unglaublich, dass sich eine so tragische und für viele Menschen fast unbekannte Sache überhaupt in der slowakischen Geschichte zugetragen hat. Also, dass jemand ohne Gerichtsverhandlung und irgendeine Anklage einfach in die Sowjetunion verschleppt wurde.
1: Es geschah kurz nach Ende des Zweiten Weltkriegs. Natürlich wurde die Befreiung damals begrüßt. Doch niemand hatte erwartet, dass sie auch so ein neues Phänomen wie diese gesetzwidrigen Deportationen mit sich bringen würde.
0: Damals wurden Menschen beschuldigt, ohne zu wissen, was sie eigentlich verbrochen haben sollen, um anschließend im Gulag zu verschwinden.
1: Eine Sache ist es, einen Menschen wegen Kriegsverbrechen vor ein Gericht zu stellen. Eine ganz andere Sache ist dagegen, eine ganze Gruppe von Menschen für schuldig zu erklären, weil sie Ungarn oder eben Karpatendeutsche waren oder Beamte der ehemaligen Regierung oder Gendarmen oder sogar Postangestellte. Das war ein Phänomen, das unsere Leute sehr überrascht hat und damit auch dem Gedanken der Befreiung geschadet hat. Es kam zu einer ganz neuen Art von Gerichtsprozessen, bei denen auf der Grundlage irgendeines Verdachts jemand angeklagt und vor Gericht gestellt wurde. Bei diesen sowjetischen Prozessen fehlte jedoch ein wichtiges zivilisiertes Element, nämlich die Möglichkeit, sich zu verteidigen. So ein sowjetisches Gericht bedeutete deshalb ganz einfach, wer beschuldigt wird, ist schuldig. Und so wanderten unsere Leute in die Eisenbahnwaggons und dann nach Osten.
0: Was dort in den Straf- und Arbeitslagern geschah, hat Peter Juszczak ebenfalls in seinen Büchern festgehalten. Eine Wahrheit, die lange totgeschwiegen wurde und damals wie heute Feierlichkeiten zum Befreiungstag einen bitteren Beigeschmack verleihen. Vor dem nächsten Beitrag bietet Musikredakteur Rado Mescher wie immer slowakische Musik. Diesmal handelt es sich um die Band Hex und ihren Hit Život, also Leben.

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1: Auch in diesem Jahr hat Radio Slowakei International für Sie, liebe Hörerinnen und Hörer, wieder mehrere Sendereihen vorbereitet, so etwa die Serie zur Zusammenarbeit von Partnergemeinden Fenster zur Welt und einen monatlichen Beitrag anlässlich unseres Jubiläums, nämlich 100 Jahre Rundfunk auf dem Gebiet der heutigen Slowakei. Eine weitere Reihe, die von unserer Kollegin Ladislava Hudzovicova aus der spanischen Redaktion vorbereitet wird, startet heute. Anlässlich des Franziskusjahres 2026, das von der katholischen Kirche anlässlich des 800. Todestages des heiligen Franz von Assisi ausgerufen wurde, wollen wir Ihnen in mehreren Teilen die Geschichte und das Leben seiner Nachfolger hier auf dem Gebiet der Slowakei vorstellen.
0: Unter der Lupe.
2: Im Ausland sagte man uns, was seid ihr denn für Brüder, wenn jeder separat wohnt? Wir wohnten nicht zusammen, es gab kein Kloster, wir gingen arbeiten. Aber wir hatten uns so ein Mini-Kloster aus zwei Wohnungen in einem Wohnblock auf der zweiten und dritten Etage geschaffen. Mein Bruder und ich wohnten übereinander in Einraumwohnungen. Also wir mussten immer über die Treppe gehen. Bei mir machten wir aus der Küche eine Kapelle. Bei meinem Bruder oben war das Esszimmer. Oben aßen wir, unten beteten wir. Und jeden Tag, die letzten zwei Jahre vor dem Sturz des Kommunismus, hatten wir um 5:45 morgens einen Gottesdienst. Dann frühstückten wir und gingen zur Arbeit.
1: Bruder Felix mit bürgerlichem Namen Jan Tkacz ist Mitglied des Franziskanerordens der Kapuziner, dem er noch zu Zeiten des Sozialismus beitrat, als Religiosität, als ein Relikt der Vergangenheit galt und zudem mit zahlreichen sozialen Nachteilen verbunden war. Doch die Begeisterung für die Ideen und die Botschaft des heiligen Franziskus war in der Slowakei historisch tief verwurzelt und überstand daher auch die Hindernisse schwieriger Zeiten. Dank dessen können sich die slowakischen Katholiken nun ebenfalls an den Feierlichkeiten zum 800. Todestag des heiligen Franz von Assisi beteiligen, dem Schutzpatron Italiens, der Armen, Lahmen, Blinden, Gefangenen, Schiffbrüchigen, der Weber, Schneider, Sozialarbeiter und der Umweltschützer. Papst Leo XIV. Hat das Jahr des heiligen Franziskus ab dem 12. Januar 2026 ausgerufen und die Slowakei hat sich dem Jubiläumsjahr am 12. Februar angeschlossen.
2: Heute beginnen wir hier in unserer Franziskanerkirche in Bratislava die franziskanischen Jubiläumsmissionen, die wir nach und nach in all unseren Kirchen in der Slowakei feiern werden. Zugleich beginnen wir gemeinsam mit den anderen Brüdern und den Franziskanerfamilien dieses Jubiläumsjahr des heiligen Franziskus zu feiern.
1: Mit diesen Worten eröffnete der Provinzial des Franziskanerordens, Bruder Juraj Andrej Mihály, das Jahr des heiligen Franziskus in der Slowakei. In der Kirche der Verkündung des Herrn, die zum Franziskanerkloster in Bratislava gehört, sind für dieses Jahr mehrere Veranstaltungen geplant.
2: In Zusammenarbeit mit den Kapuzinern, aber auch mit anderen Mitgliedern der Franziskanerfamilie, bereiten wir in diesem Jahr die Veröffentlichung einer umfangreichen Sammlung sogenannter franziskanischer Quellen vor, zum ersten Mal in der Slowakei. Dabei handelt es sich um noch aus dem frühen Mittelalter stammende Texte, die zur grundlegenden Lektüre der Franziskaner gehören. Darin enthalten sind seine ersten Biografien, die noch von Zeitgenossen verfasst wurden, die mit ihm gelebt und ihn erlebt haben. Es sind Schriften enthalten, die der heilige Franziskus, die heilige Clara und andere selbst verfasst haben. Es handelt sich also um ein umfangreiches Sammelwerk, das 2600 Seiten umfassen wird. Zahlreiche Experten und Linguisten haben lange daran gearbeitet, da der Großteil aus dem Lateinischen übersetzt werden musste. Der breiten Öffentlichkeit möchten wir das nun Ende dieses Jahres vorstellen.
1: Der heilige Franziskus fasste seine Lebensaufgabe in der sogenannten Regel des Lebens zusammen: Gebet, Brüderlichkeit und Arbeit. Die ersten Anhänger seiner Ideen kamen noch zu seinen Lebzeiten, also vor dem Jahr 1226, auf unser Gebiet, also nach Oberungarn. Von den Orden, die er direkt oder indirekt gegründet hat, gibt es in der Slowakei den Orden der Minderbrüder, die Franziskaner, den Orden der Minderbrüder des Konventualordens, die Minoriten, den Orden der Kapuziner, den Orden der Kapuzinerinnen, die Kongregation der Töchter des heiligen Franz von Assisi und die Kongregation der Schulschwestern des heiligen Franziskus. Alle diese Orden bereiten zur Feier dieses Jahres ein besonderes Programm vor. Bruder Felix sagt weiter:
2: Mein Guardian, also der Oberste der Brüder oder eben Vorsteher, kam zu mir, um zumindest für dieses Jahr ein Programm aufzustellen, das vorsieht, dass ich alle 2 Monate einen Vortrag mit anschließender Diskussion über das Leben des Franziskus bei uns im Kloster in Pezinok halte. Und in Žilina, wo wir ein Kloster haben, haben sie ein Buch. Also es ist gerade ein faktografisches Buch über Franziskus erschienen und dieses Buch steht zur Verfügung. Auch wir wollen es den Leuten anbieten, damit sie es lesen können.
1: In Trnava, dem slowakischen Rom, gibt es einen starken franziskanischen Hintergrund. Pater Karol Schwarz organisierte hier zu Beginn des Jubiläumsjahres in Zusammenarbeit mit dem Westslowakischen Museum eine Veranstaltung mit dem Titel »Drei Knoten, ein Band«. Die Franziskaner haben 3 Knoten an dem Band, mit dem sie ihre Ordenskleidung gürten. Sie symbolisieren die 3 grundlegenden Ordensgelübde: Gehorsam, Armut und Keuschheit. Die Franziskaner von Trnava planen ihre spirituellen Aktivitäten in diesem Jahr, um historisch-kulturelle Veranstaltungen zu bereichern.
2: Wir haben uns für folgende Gestaltung dieser Feierlichkeiten entschieden. Da wir an 10 Standorten tätig sind, werden wir in unseren Klöstern ungefähr einmal im Monat sogenannte Franziskanermissionen durchführen. Dabei handelt es sich um eine 5-tägige Veranstaltung, bei der wir verstärkt mit Menschen zusammenkommen, die diese große Gnade gemeinsam mit uns erleben wollen. Diese Veranstaltungen werden vielfältiger Natur sein. Da der heilige Franziskus ein Künstler, Dichter und Troubadour Gottes war, wollen wir nicht nur rein spirituelle Werte vermitteln, sondern auch kulturhistorische Veranstaltungen anbieten. Gerade die heutige Diskussion oder das Programm aus Wort und Musik wird von franziskanischer Musik durchzogen sein. So gibt es zum Beispiel auch eine Hymne für dieses franziskanische Jubiläumsjahr hier in der Slowakei. Papst Leo XIV. Hat auch ein wunderschönes Gebet verfasst, das uns zum Frieden einlädt.

0: Das Interesse der Öffentlichkeit war riesig. Der Konzertsaal war bis auf den letzten Platz gefüllt. Auch der angrenzende Flur war voll. Viele Interessierte fanden keinen Platz mehr. Da das Westslowakische Museum in den Räumlichkeiten des ehemaligen Klarissenklosters untergebracht ist, konnten die Besucher diesmal neben mehreren Ausstellungen auch die restaurierten Klosterräume einschließlich der entweihten Kirche bewundern. Die Museumsdirektorin Lucia Duchoňová sagt:
1: Hier lebten und wirkten sie über 550 Jahre. Dennoch sind sie für Trnava und seine Einwohner fast gänzlich unbekannt geblieben. Aus diesem Grund ist es für uns eine Pflicht und eine Ehre, so eine Veranstaltung zu organisieren, bei der wir ihre Lebensweise, ihre Spiritualität und ihr geistliches Leben näherbringen können, das sie in diesen Räumlichkeiten führten. Gemeinsam mit den Franziskanern, die einst die geistlichen Oberhäupter der Klarissen waren. Geplant ist auch eine szenische Darstellung aus dem Leben der Klarissen, bei der die Besucher dieses geistliche Leben näher kennenlernen können, das unsere Klarissen hier gelebt haben.
0: Bereits im Jahr 1221 kamen die Franziskaner nach Deutschland und gelangten von dort aus zusammen mit deutschen Kolonisten um das Jahr 1228 nach Ungarn, also auch in die Slowakei. Bereits vor dem Einfall der Tataren in Ungarn waren die Franziskaner in Nitra, Bratislava und Trnava tätig. Die Klarissen sollen noch früher nach Trnava gekommen sein und haben auch Verdienste um die Verleihung der königlichen Stadtrechte an diese Stadt.
1: Die Existenz des Bettelordens haben wir seit dem Jahr 1239 belegt, noch zu Lebzeiten der heiligen Klara, die in Assisi in einem kleinen Häuschen neben der Kirche des heiligen Damian wirkte. Interessant ist, dass die Klarissen schon zu Lebzeiten der heiligen Klara, die erst 1253 starb, hier in Oberungarn in der Königsstadt Trnava präsent waren und eigentlich den ersten Orden in Ungarn bildeten. Zudem gab es eine sehr enge Verbindung zu Agnes von Böhmen, die mit der heiligen Klara mehrere Briefe austauschte, die bis heute erhalten sind, und natürlich zu Königin Konstanze, der Mutter von Agnes von Böhmen und Tante von Bela IV., der der Stadt ihre Privilegien verlieh.
0: Die Schwestern der heiligen Klara waren nach den aufklärerischen Reformen von Kaiser Josef II. Gezwungen, Trnava zu verlassen. Konkret geschah dies im September 1782, als sie gezwungen waren, das Land zu verlassen und sich in Klöstern außerhalb von Österreich-Ungarn eine neue Heimat zu suchen. Derzeit ist dieser kontemplative Frauenorden in Brünn in der Tschechischen Republik tätig und in der Slowakei haben wir den verwandten Orden der Kapuzinerinnen in Kremnica, wie Pater Karol erläutert.
2: Hier in Trnava sind wir als franziskanische Familie bzw. Kongregation vertreten. Dazu kommt die franziskanische Kongregation der Kreuzschwestern, zu der auch die selige Schwestersdenker Schellingowa gehörte, unsere Märtyrerin, aber zugleich eine Heilige von weltweiter Bedeutung. Derzeit laufen gerade die letzten Schritte im Hinblick auf ihre Heiligsprechung. Natürlich gibt es hier viele Franziskaner, Kapuziner oder Minoriten, die nicht offiziell heilig gesprochen wurden. Ich möchte noch einen Kandidaten erwähnen, einen Novizen und Minoriten, Stefan Iglodi, zu dem derzeit ein solcher Prozess läuft.
0: In der Slowakei sind die Franziskanerbrüder in mehreren Städten vertreten. Neben Bratislava und Trnava findet man sie in Žilina, Levoča und im Osten in der Hauptstadt der Region Čariš, also in Prešov, wo ebenfalls mehrere Ableger des Franziskanerordens ansässig sind. Neben der Jugendarbeit helfen sie einfach dort, wo man sie braucht. Bruder Joachim erklärt:
2: Ein Schwerpunkt in der Region Orava besteht beispielsweise darin, dass die Brüder in Krankenhäuser gehen, dort die Kranken seelsorgerisch betreuen und sehr viele Beichten hören und dort wirklich voll ausgelastet sind. Hier in Bratislava gibt es einen speziellen Dienst, bei dem sich die Brüder um Gehörlose kümmern, was eine sehr verdienstvolle Aufgabe ist, und gleichzeitig evangelisieren sie junge Menschen, indem sie in ihrer Ordenskleidung durch die Stadt gehen. Auch so geben wir Zeugnis von Christus und das erregt Aufmerksamkeit.
0: Wie das Leben der Franziskanerorden zu sozialistischen Zeiten aussah, verraten wir Ihnen dann im nächsten Teil unserer diesjährigen Serie zum Jahr des heiligen Franziskus in der Slowakei, die von unserer Kollegin aus der spanischsprachigen Redaktion Ladislava Hudzovičova vorbereitet wurde. Und damit sind wir am Ende unserer heutigen Sendung angekommen. Tonmeisterin Eva Medelska und Redakteurin Kerstin Jakubik danken Ihnen für Ihre Aufmerksamkeit und wünschen noch einen schönen Freitag. Auf Wiederhören, do počutia.
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1: Hallo, liebe Hörerinnen und Hörer. Herzlich willkommen bei der deutschsprachigen Sendung von Radio Slowakei International. Im Studio der Radiopyramide in Bratislava begrüßen Sie Eva Medelská am Mischpult und Sofia Miklovic am Mikrofon. Wir wünschen Ihnen eine angenehme halbe Stunde bei den interessanten Beiträgen der vergangenen Tage. Die ganze Europäische Union feiert am 9. Mai den Europatag. Die Slowakei hat um einen Grund mehr zu feiern. Vor 22 Jahren wurde sie zum Mitglied der großen europäischen Familie. Trübe Brunnen. Neue Dokumentation von Peter Getting über die künstlerische Kollaboration in der Zeit des slowakischen Klerofaschismus. Ein Beitrag von Kai Zeisberg. Lebendiges Wasser. Kurort Bardejov. Wiederholung der vierten Runde des diesjährigen Hörerwettbewerbs. Wir wünschen Ihnen angenehmes Zuhören und gute Unterhaltung.
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1: Die Europäische Union feiert am 9. Mai den Europatag. Mit verschiedenen Veranstaltungen feiern die Mitgliedsländer den Jahrestag der Schuman-Erklärung vom 9. Mai 1950. An diesem Tag wurde der grundlegende politische Plan für eine Zusammenlegung der westdeutschen und französischen Kohle- und Stahlproduktion nach dem Zweiten Weltkrieg vom damaligen französischen Außenminister Robert Schuman bekannt gegeben. Die 1951 gegründete Europäische Gemeinschaft für Kohle und Stahl wurde zum Fundament für die Europäische Union, wie wir sie heute kennen. Am 1. Mai wird alljährlich in der Slowakei nicht nur des Tages der Arbeit gedacht, sondern auch des EU-Beitritts des Landes. In diesem Jahr sind 22 Jahre seit der Aufnahme der Slowakei in die EU vergangen. An der Volksbefragung im Mai 2003, der fünften an der Reihe und zugleich der bisher einzigen gültigen Volksbefragung in der 33-jährigen selbstständigen Existenz der Slowakei, haben 52,15% der wahlberechtigten Bürger teilgenommen, von denen mehr als 92% für die gemeinsame europäische Zukunft stimmten.
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2: Sie sind Ikonen unserer Kultur. Ihnen wurden Denkmäler errichtet und Straßen nach ihnen benannt. Sie haben ihren festen Platz im literarischen Wortschatz und in den Lehrbüchern. Die slowakische Moderne ist ohne sie undenkbar. Eine neue Publikation zeichnet jedoch ein anderes Bild berühmter slowakischer Schriftsteller und deren Zusammenarbeit mit dem klerikalfaschistischen Regime während des Zweiten Weltkriegs. Sie dokumentiert die Aktivitäten und Schicksale von Autoren und ihren Werken im Angesicht der Machtmechanismen und fördert Erkenntnisse zutage, die jahrzehntelang verschwiegen wurden. Darunter die Beteiligung der Künstler selbst an der Etablierung, dem Fortbestand und der Unterstützung eines Regimes, das grundlegende Menschenrechte verletzte und Verbrechen gegen die Menschlichkeit beging. Und das trotz eines politisch-historischen Bruchs irgendwie doch fast nahtlos vom neuen Totalitarismus, kommunistisch geprägtem, abgelöst wurde. Ein Menetekel bis heute. Peter Getting, Jahrgang 1975, ist Schriftsteller und Journalist. Der Autor veröffentlichte Kurzgeschichtensammlungen, einen Roman, eine Novelle oder auch 2018 den vielbeachteten Prosatext Polamane Nohi Balitjek, die gebrochenen Beine der Balletttänzerinnen. Seit mehr als 20 Jahren schreibt er als Publizist für verschiedene meinungsbildende Medien und hat sich zudem an unabhängigen Kampagnen künstlerischer und sozialer Natur beteiligt. In seinem neuen Buch »Trübe Brunnen« künstlerische Kollaboration in den Jahren 1939 bis 1945, erschienen im März 2026 als Hardcover und als E-Book beim Verlag Artis Omnis, stützt sich Getting auf eigene Forschungen und die Erkenntnisse anderer Wissenschaftler und zitiert aus zahlreichen Werken sowie aus der damaligen Presse, ergänzt dies mit Dokumenten und Fotografien, die auf das moralische Versagen der gesellschaftlichen Elite, jener nützlichen bzw. unnützen Idioten, hinweisen. Gleichzeitig thematisiert er auch Ausdrucksformen des Widerstands, die Folgen von Meinungsverschiedenheiten und berührt das umfassendere Problem der künstlerischen Kollaboration mit totalitären Regimen im Kontext unserer Zeit. Das Buch kann zur notwendigen Selbstreflexion und Enttabuisierung vergangener Kapitel der Geschichte beitragen. Der Historiker Ivan Kamenets sagte darüber: Der Autor behandelt ein sehr sensibles, wichtiges, aber vernachlässigtes Thema, das mitunter sehr schmerzhaft für das gesellschaftliche Bewusstsein ist. RSI sprach nach der Buchpräsentation Ende März in der Buchhandlung 8 Forum in Bratislava mit Peter Getting. Herr Getting, jetzt sind Sie heute nicht eigentlich als Schriftsteller da gewesen, sondern als Autor, noch dazu eigentlich als Journalist. War diese Arbeit an diesem Buch eine rein dokumentarische Arbeit oder hat sie am Ende auch doch moralisch wertend sich entwickelt?
3: Ich wollte immer, dass wir anfangen, darüber zu reden. Im deutschen Umfeld zum Beispiel läuft diese Debatte, glaube ich, schon länger. Und es ist nur fair, auszusprechen, wie wir leben, was wir darüber denken. Einfach darüber nicht zu schweigen. Das war der Hauptgrund.
2: Aber das ist ja nun ein Buch über eine ganz bestimmte Zeit. Warum über diesen Abschnitt der Geschichte? Oder sind weitere Bücher geplant, vielleicht über andere totalitäre Regime und Zeiten?
3: Ich widme mich meinem eigenen Schaffen. Das hier war ein Ausflug. Die Auswahl wurde davon bestimmt, dass dieser Zeitabschnitt ziemlich kurz war, nur wenige Jahre. Wir erlebten danach Jahrzehnte in einer anderen Diktatur. Das würde eine ganz andere Datenerhebung erfordern. In der Slowakei wird dieses Kriegsregime nach wie vor als diskutabel wahrgenommen. Die Gesellschaft hat sich damit nicht richtig auseinandergesetzt.
2: Was unterscheidet denn aber die Situation in der Slowakei bzw. in der Tschechoslowakei von ähnlichen Situationen, die wir ja auch in anderen Ländern kennen? Nehmen wir ruhig mal Deutschland auch als Beispiel, die Nazi-Zeit und die Zeit danach, den Totalitarismus danach im Sozialismus. Also was ist denn das Slowakei-Spezifische an dieser Erscheinung, um die es in dem Buch geht?
3: In jedem Regime kam es dazu, was wir künstlerische Kollaboration nennen. Dennoch hatte jedes Regime seine Eigenheiten. Wir waren ein Vasallensystem des Dritten Reichs, des Deutschen. Und das brachte sicher Besonderheiten mit sich. Einiges entstammte der Eigeninitiative. Anderes entwuchs hingegen der Unterwürfigkeit eines Dieners. Interessant ist, und damit sollte man sich vielleicht tiefgehender beschäftigen, dass Hitlers Schriften auch hierzulande in unglaublichen Auflagen herausgegeben wurden, was ja auch von deutscher Seite subventioniert wurde. Auch diese radikale Zeitung der Schlinkergarden, Gardista, bekam Geld von den Nazis, wie auch die extremistische Zeitschrift Náš boj, unser Kampf. Also das von oben angeordnete, wurde von der heimischen Staatsmacht gezielt implementiert. Dem ist dann eben auch ein Teil der Schriftsteller gefolgt.
2: Aber wie konnte das funktionieren? Weil Nationalismus hat es ja sowohl den Deutschen gegeben, als auch diesen slowakischen Nationalismus, den wir ja bis heute auch wahrnehmen. Wie hat das zusammen funktioniert?
4: Toto je špecifikum nacionalizmov, že vidíme to napríklad aj v modernej Európe.
3: Das ist ein Spezifikum der Nationalismen, das wir auch im modernen Europa sehen. Einerseits rufen sie Slowakei zuerst, oder großes Polen, oder Großdeutschland, oder auch großes Großbritannien, oder eben Make America Great Again, nicht wahr? Aber andererseits sind diese Extremisten imstande, zusammenzuarbeiten. Denn eines verbindet sie, das Unvermögen, Vielfalt in der Gesellschaft zu akzeptieren.
2: Nun hängt ja so ein Vorgang, dass Künstler sich korrumpieren lassen, auch mit Förderung durch den Staat oft zusammen. Also der Einfluss des Staates wird ja dann geltend gemacht. Der Staat fördert was, das hat ja selbst der Kulturstaatsminister Weimar jetzt in Deutschland gesagt, wir, wenn wir was fördern, wollen bestimmen, was wir fördern. Wäre es dann aber nicht für Künstler besser, sich ganz fernzuhalten vom Staat, auch von Förderung des Staates und zum Beispiel von bestimmten Verbänden, Schriftstellerverband, weil dort ist ja immer letzten Endes politische Instrumentalisierung oder zumindest ein politischer Mechanismus mit dabei.
3: Ich repräsentiere in meiner Situation genau diese Ansicht. Wenn ein Mensch, ein Autor, ein Künstler an einem Staat partizipiert, gerät er oft in eine Lage, in der von ihm etwas verlangt wird. Mal vulgär, mal unauffällig. Mach das so und so und du bekommst Geld für dein nächstes Buch. Mach das so und es findet sich Geld für das nächste Festival. Diese Art der Teilhabe, und da rede ich jetzt nicht von totalitären Regimes, sondern von freien, in denen wir leben, ist total schleichend, unauffällig. Aber das Leben eines Unabhängigen, von allem abgeschnittenen Anarchisten ist schwierig. Auch wir müssen Rechnungen bezahlen. Das bleibt also immer problematisch und hängt schon von jedem einzelnen Künstler ab, inwieweit er damit macht.
2: Jetzt haben Sie einen neuen Begriff für heute Abend eingeführt, nämlich den des Partizipierens. Während der Buchvorstellung ging es auch um den Unterschied oder das Unterscheiden zwischen Opportunismus und Kollaboration. Also wo zieht man denn jetzt die Grenze? Wie ordnet man das ein aus Ihrer Sicht?
3: Ich habe da mal ein Beispiel, ein kurzes. Die Sekretärin von Hitler. In der Slowakei pflegt man zu sagen, so war das nun mal, es ging ja nicht anders. Diese Hitler-Sekretärin hat immer wieder betont, ich war doch bloß eine Sekretärin, ich habe da nur getippt, was hätte ich ausrichten können. Doch angeblich ist sie einmal am Grab von Sophie Scholl an der Weißen Rose vorbeigegangen. Und da sei ihr bewusst geworden, dass diese Sophie damals genauso alt war wie sie. Diese Sophie hat es begriffen und war in den Widerstand gegangen. Da soll die alte Dame dann doch gesagt haben, es ging ja doch anders. Das macht für mich den Unterschied, wissen Sie. Manche beteuern andauernd, es war nicht anders möglich, obwohl es sehr wohl anders möglich war.
2: Sie gestehen also jedem Künstler im Grunde, jedem Menschen zu, Fehler zu machen. Das haben wir während der Lesung gehört. Also kann es ja auch einem Schriftsteller oder einer Schriftstellerin passieren, im Nachhinein festzustellen, ich habe mich in dem System geirrt. Ist das für Sie ein Ansatz zur Milde in der Betrachtung zumindest der Geschichte der Literatur?
3: Ja, ich finde, dass wir alle fehlbare Geschöpfe sind. Jeder Mensch kann versagen, niemand ist perfekt. Und es ist nicht leicht zuzugeben, dass man sich geirrt hat oder dass man sich sogar ganz schrecklich geirrt hat. Aber es ist befreiend. Das ist auch vielen Künstlern, vielen Schriftstellern passiert. Jeder Mensch mag Anerkennung. Deshalb ist es nicht leicht zu sagen, ich habe versagt, ich habe euch enttäuscht. Doch es ist meiner Meinung nach der einzige Weg, um voranzukommen. Sonst würden wir daran ersticken. Schließlich haben wir alle ein Gewissen.
2: Dominik Tatarka ist ja jemand, der sich mit der faschistischen Zeit, mit der klerofaschistischen Zeit, mit diesem theokratischen, diktatorischen System auseinandergesetzt hat, die Pfaffenrepublik, und dann aber im Nachgang im Sozialismus offenbar Fehler gemacht hat, wie Sie es heute auch benannt haben. Was macht man denn jetzt? In was für einem Dilemma stecken wir eigentlich bei der Bewertung solcher Künstler, die ja etwas Grandioses, was Enormes hinterlassen haben? Denn gerade die Pfaffenrepublik ist ja ein Begriff alleine und ein Werk, das bis heute Nachhalt und an Aktualität ja im Grunde nichts verloren hat.
3: Die Pfaffenrepublik ist ein Werk, das Tatarka im stalinistischen Geist geschaffen hat. Der Schriftsteller Pavel Ranko hat vor 20 Jahren in einer Rezension gemeint, Es sei so schlecht geschrieben, dass es wie eine Parodie auf seinen eigenen Stil wirke. Flache Figuren, etwas Unbrauchbares, fürchterlich. Meiner Meinung nach ist es nur ein Beispiel dafür, wo der Weg nicht hinführen sollte. Denn wir hatten ja einen wichtigen antifaschistischen Aufstand, der auch europaweit nachhallte. Aber kurz nach dem Krieg wurde er von einer anderen totalitären Partei gestohlen. Wir haben es mit einem Aufstand zu tun, der den Grundstein der heutigen Slowakei legte. Doch nur etwa 50% der Aufständischen waren Kommunisten. Die andere Hälfte, muss man sagen, waren Bauern, demokratische Parteigänger, auch Priester und auch Juden. 40 Jahre lang wurden die Menschen darüber belogen, wie es wirklich war. Und an der 40-jährigen Lüge waren eben auch Schriftsteller beteiligt.
2: Was würden Sie sagen, wenn Sie aus der Politik den Wunsch bekämen, die Anfrage, Sie zu beraten? Nur zu beraten in kulturpolitischen Fragen. Wie würden Sie reagieren?
3: Auf keinen Fall. Ich bin doch ein Punk.

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1: In einem tiefen Tal im Norden der ostslowakischen Region Šariš, auf Deutsch Šaroš, wo sich die Wälder wie grüne Mauern erheben und die Luft nach Tannennadeln duftet, liegt einer der ältesten und ältesten Kurorte der Slowakei. Es handelt sich um Bardejov, ein Ort, an dem Geschichte auf Natur trifft und wo das Wasser seit Jahrhunderten Körper und Seelen heilt. Die erste schriftliche Erwähnung der hiesigen Quellen stammt bereits aus dem Jahr 1247. Im Mittelalter kamen Kaufleute, Adlige und Pilger hierher, um sich zu erholen und ihre Gesundheit zu verbessern. Im 18. und 19. Jahrhundert wurde Bardejov zu einem beliebten Ort der europäischen Aristokratie, sagt Tamara Šatanková, die Wirtschafts- und Handelsdirektorin des Hallbads.
2: Der Kurort Bardejov wurde tatsächlich von zahlreichen berühmten Persönlichkeiten besucht. Der russische Zar Alexander I. war hier, ebenso wie die österreichische Königin und Kaiserin Elisabeth, genannt Sissi, dann die Gattin Napoleons Marie Luise, sowie Maria Kasimira Sobieska, die Königin von Polen. Am meisten klingen wohl gerade die ersten beiden Namen in den Ohren nach, nämlich Zar Alexander und Sissi. Zar Alexander kehrte von den Feldzügen zurück und machte unterwegs Halt in Bardejov, probierte das Quellwasser und sagte einen Satz, den wir auch für unsere Gäste verwenden: Hier leben und sterben. Es war also wirklich sehr schön und wir haben seinen Besuch gewürdigt, indem eines unserer Hotels seinen Namen trägt. Das Hotel heißt Alexander und ist ein renoviertes Hotel, das ursprünglich Mineral hieß. Im Inneren befinden sich auch seine Büste und eine kurze Biografie. Was Sissi angeht, so hat sie wohl tiefere Spuren hinterlassen, denn sie verbrachte hier 3 Wochen nach dem Tod ihres Sohnes Rudolf, der auf tragische Weise ums Leben kam. Das Hotel, in dem sie untergebracht war, hieß früher Deák, aber wir haben es später in Alžbeta, also Elisabeth auf Slowakisch, umbenannt. Im Hotel befinden sich ein wunderschönes Museum, es gibt dort ein Museumsappartement und ein Appartementzimmer, das Gäste für kommerzielle Zwecke nutzen können.
1: Im Jahr 1895 wurde in Bardejov das erste Kurhaus im Neorenaissance-Stil errichtet und einige Jahre später entstand auch der berühmte Kurpark, der bis heute zu den schönsten in der Slowakei zählt. Der Kurort verfügt über eine der schönsten Kolonnaden der Slowakei, erbaut im Jahr 1972. Als Kaiserin Sissi am 1. Juli 1895 Bardejov besuchte, wurde gerade der Bau des neuen, für damalige Verhältnisse sehr modernen Hotels Széchenyi nach dem Entwurf des Budapester Architekten Miksamor Flam fertiggestellt. Der ehemalige technische Direktor und dienstälteste Mitarbeiter des Kurorts Jan Miškanin berichtet mehr zu den hiesigen Kurhotels.
3: Im Kurort Bardejov gibt es sogenannte Kurhotels, von denen einige historisch sind, andere neu. Zu den historischen gehören das Hotel Astoria, dann das Hotel Alžbeta, in dem auch Kaiserin Sissi kurierte, sowie das Hotel Széchenyi, das nun in Hotel Dukla umbenannt und jetzt am 31. März nach der Renovierung wieder in Betrieb genommen wurde. Insgesamt haben wir 5 Kurhotels. Die Gesamtkapazität beträgt 1150 Betten.
1: Der Kurort von Bardejov ist von dichten Mischwäldern umgeben, die für ein natürliches Klima sorgen. Er liegt auf einer Höhe von etwa 325 Metern über dem Meeresspiegel im Tal des Baches Stjebnik. Das lokale Mikroklima ist außerordentlich vorteilhaft. Reine Luft, konstante Luftfeuchtigkeit und ein Minimum an Allergenen. Auch deshalb ist das Heilbad ein idealer Ort für Patienten mit Atemwegserkrankungen oder geschwächtem Immunsystem. Der Kurpark erstreckt sich über fast 30 Hektar und beherbergt mehr als 40 Baumarten, Teiche, Pavillons und ruhige Ecken, die wie eine natürliche Therapie wirken. Das Herzstück des Bardejov Kurbades ist das Wasser. Es gibt hier gleich 10 Mineralquellen, von denen jede eine andere Zusammensetzung und andere Heilkräfte hat. Die Wässer sind stark mineralisiert, überwiegend hydrocarbonat-chloridhaltig mit einem hohen Gehalt an Borsäure, Eisen und CO2. Jan Miškanin führt weiter aus.
3: Das Mineralwasser wird über Bohrlöcher gewonnen. Zwei Quellen werden über Brunnen erschlossen. Die Bohrungen reichen in eine Tiefe von 13 bis 550 Meter. Im Jahr 1950 fand hier eine kleinere hydrogeologische Untersuchung statt, die von Professor Otta Hinje von der Karls-Universität in Prag geleitet wurde. Er führte, wie ich sagen würde, eine Art lokale Untersuchung durch und bohrte sogar die Mineralquelle Herkules an, die wir bis heute nutzen und die mit einer Mineralisierung von etwa 10.000 Milligramm pro Liter zu den stärksten Mineralquellen Mitteleuropas gehört.
1: Zu den bekanntesten Heilquellen in Bardio gehören die Hauptquelle, die geeignet ist bei Erkrankungen des Verdauungstrakts, die medizinische Quelle, deren Wasser bei Stoffwechselstörungen hilft, die Quelle Herkules mit stark mineralisiertem Wasser, empfohlen bei Herzerkrankungen, die nach Kaiserin Sisi benannte Quelle Alschbeta und die bei Frauenleiden beliebte Quelle Clara. Das Wasser wird für Trinkkuren, Inhalationen und Bäder genutzt. Jährlich werden hier mehr als 300.000 Behandlungen durchgeführt. Die leitende Rehabilitationsschwester Hanna Schwirkova erklärt.
2: Natürliche Heilquellen bilden die Grundlage der Kurbehandlung. Bei uns werden sie für die innere und äußere Balneotherapie genutzt. Für die innere Balneotherapie setzen wir Trinkkuren, Inhalationen, das Gurgeln sowie Spülungen der Mund- oder Nasenhöhle ein. Trinkkuren werden auch in der Kolonnade angeboten, wo sich der Patient direkt aus dem Wasserhahn aus 8 verschiedenen Mineralwassersorten bedienen kann. Die äußere Balneotherapie wird für Teil- und Ganzkörperbäder genutzt, wobei gerade die Mineralbäder die gefragteste Anwendung sind.
1: Der Kurort Bardio spezialisiert sich auf die Behandlung einer ganzen Reihe von Erkrankungen, sagt Hanna Schwirkova.
2: Die Kurbehandlung in unserem Kurort konzentriert sich auf die Therapie von Krebserkrankungen, Erkrankungen des Kreislaufsystems und des Verdauungssystems. Wir behandeln zudem Erkrankungen aufgrund von Stoffwechselstörungen sowie Erkrankungen der endokrinen Drüsen, nicht-tuberkulöse Erkrankungen der Atemwege, Nervenerkrankungen, Erkrankungen des Bewegungsapparats, der Nieren- und Harnwege, Frauenleiden sowie Berufskrankheiten. Die Behandlungen sind an das Spektrum der Indikationen angepasst. Wir verfügen über mehr als 60 Arten von Behandlungen und bemühen uns, natürliche Heilquellen, physikalische Therapie und Physiotherapie zu kombinieren, um eine möglichst effektive Kurbehandlung zu erreichen.
1: Der Kurort von Bardio gehört zu den meistbesuchten Kurorten der Slowakei. Jedes Jahr kommen mehr als 30.000 Patienten und weitere 70.000 Touristen hierher. Im Kurort geht es nicht nur um Behandlungen. Es geht um Menschen, die in der Hoffnung kommen, hier Linderung für ihr Leiden zu finden. Manche kehren jedes Jahr zurück, wegen ihrer Gesundheit, aber auch wegen der unnachahmlichen Atmosphäre. Das bestätigen auch die Besucher, die wir getroffen haben.
2: Die Behandlungen sind hervorragend. Das ganze Kurzentrum liegt in einem so schönen Tal zwischen den Bergen. Das ist Balsam für die Seele, diese grünen, wunderschönen Berge, die Luft, der Park und alles, was wirklich darauf ausgerichtet ist, dass wir uns hier wohlfühlen.
0: Ja, уже седьмой раз здесь.
3: Dies ist schon mein 7. Aufenthalt in diesem Kurort und ich kann voller Lob sagen, dass ich dank dieses Wasser und der Behandlungen, die ich hier genieße und in meinem Körper immer bessere Befunde bringen, bei guter Gesundheit bin.
1: Die Therme Bardio ist ein Ort, an dem die Zeit langsam vergeht. Ein Ort, an dem man tief durchatmen, innehalten und neue Kraft tanken kann. Sie ist der Beweis dafür, dass die Natur nach wie vor die Kraft hat zu heilen, wenn wir ihr dazu Raum geben, schließt Direktorin Tamara Šatanková.
2: Wir sind der östlichste Kurort der Slowakei und ich wage zu behaupten, dass wir auch der schönste Kurort der Slowakei sind. Es gibt hier auch eine Vielzahl kultureller Veranstaltungen. In der Sommersaison organisieren wir ein internationales Musiksommerfestival, wir veranstalten Konzerte auf der Kolonnade und es es gibt zahlreiche Attraktionen, die nicht nur Erwachsene, sondern auch junge Gäste nutzen können. Ich denke, dass es bei uns wirklich so viel zu tun gibt, dass man sich hier bestimmt nicht langweilen wird. Ich lade also alle herzlich ein, vorbeizukommen, sei es nur für einen Tagesaufenthalt oder einen Spaziergang oder um die Schönheiten unserer Region zu genießen.
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5: Nun, liebe Hörerinnen und Hörer, damit sind wir wieder am Ende der heutigen Sendung angelangt. Aus dem Studio in Bratislava verabschieden sich vom Mischpult die Tonmeisterin Eva Medelská und vom Mikrofon die Redakteurin und Moderatorin der Sendung Sofia Miklovic. Wir danken Ihnen für die Aufmerksamkeit und wünschen einen schönen Wochenausklang. Do počutia, auf Wiederhören.
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1: Hallo, liebe Hörerinnen und Hörer. Herzlich willkommen bei der deutschsprachigen Sendung von Radio Slowakei International. Im Studio der Radiopyramide in Bratislava begrüßen Sie Eva Medelská am Mischpult und Sofia Miklovic am Mikrofon. Wir wünschen Ihnen eine angenehme halbe Stunde bei den interessanten Beiträgen der vergangenen Tage. Die ganze Europäische Union feiert am 9. Mai den Europatag. Die Slowakei hat um einen Grund mehr zu feiern. Vor 22 Jahren wurde sie zum Mitglied der großen europäischen Familie. Trübe Brunnen. Neue Dokumentation von Peter Getting über die künstlerische Kollaboration in der Zeit des slowakischen Klerofaschismus. Ein Beitrag von Kai Zeisberg. Lebendiges Wasser. Kurort Bardejov. Wiederholung der vierten Runde des diesjährigen Hörerwettbewerbs. Wir wünschen Ihnen angenehmes Zuhören und gute Unterhaltung.
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1: Die Europäische Union feiert am 9. Mai den Europatag. Mit verschiedenen Veranstaltungen feiern die Mitgliedsländer den Jahrestag der Schuman-Erklärung vom 9. Mai 1950. An diesem Tag wurde der grundlegende politische Plan für eine Zusammenlegung der westdeutschen und französischen Kohle- und Stahlproduktion nach dem Zweiten Weltkrieg vom damaligen französischen Außenminister Robert Schuman bekannt gegeben. Die 1951 gegründete Europäische Gemeinschaft für Kohle und Stahl wurde zum Fundament für die Europäische Union, wie wir sie heute kennen. Am 1. Mai wird alljährlich in der Slowakei nicht nur des Tages der Arbeit gedacht, sondern auch des EU-Beitritts des Landes. In diesem Jahr sind 22 Jahre seit der Aufnahme der Slowakei in die EU vergangen. An der Volksbefragung im Mai 2003, der fünften an der Reihe und zugleich der bisher einzigen gültigen Volksbefragung in der 33-jährigen selbstständigen Existenz der Slowakei, haben 52,15% der wahlberechtigten Bürger teilgenommen, von denen mehr als 92% für die gemeinsame europäische Zukunft stimmten.
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2: Sie sind Ikonen unserer Kultur. Ihnen wurden Denkmäler errichtet und Straßen nach ihnen benannt. Sie haben ihren festen Platz im literarischen Wortschatz und in den Lehrbüchern. Die slowakische Moderne ist ohne sie undenkbar. Eine neue Publikation zeichnet jedoch ein anderes Bild berühmter slowakischer Schriftsteller und deren Zusammenarbeit mit dem klerikalfaschistischen Regime während des Zweiten Weltkriegs. Sie dokumentiert die Aktivitäten und Schicksale von Autoren und ihren Werken im Angesicht der Machtmechanismen und fördert Erkenntnisse zutage, die jahrzehntelang verschwiegen wurden. Darunter die Beteiligung der Künstler selbst an der Etablierung, dem Fortbestand und der Unterstützung eines Regimes, das grundlegende Menschenrechte verletzte und Verbrechen gegen die Menschlichkeit beging. Und das trotz eines politisch-historischen Bruchs irgendwie doch fast nahtlos vom neuen Totalitarismus, kommunistisch geprägtem, abgelöst wurde. Ein Menetekel bis heute. Peter Getting, Jahrgang 1975, ist Schriftsteller und Journalist. Der Autor veröffentlichte Kurzgeschichtensammlungen, einen Roman, eine Novelle oder auch 2018 den vielbeachteten Prosatext Polamane Nohi Balitjek, die gebrochenen Beine der Balletttänzerinnen. Seit mehr als 20 Jahren schreibt er als Publizist für verschiedene meinungsbildende Medien und hat sich zudem an unabhängigen Kampagnen künstlerischer und sozialer Natur beteiligt. In seinem neuen Buch »Trübe Brunnen« künstlerische Kollaboration in den Jahren 1939 bis 1945, erschienen im März 2026 als Hardcover und als E-Book beim Verlag Artis Omnis, stützt sich Getting auf eigene Forschungen und die Erkenntnisse anderer Wissenschaftler und zitiert aus zahlreichen Werken sowie aus der damaligen Presse, ergänzt dies mit Dokumenten und Fotografien, die auf das moralische Versagen der gesellschaftlichen

0: Thema, das mitunter sehr schmerzhaft für das gesellschaftliche Bewusstsein ist. RSI sprach nach der Buchpräsentation Ende März in der Buchhandlung 8 Forum in Bratislava mit Peter Getting.
1: Herr Getting, jetzt sind Sie heute nicht eigentlich als Schriftsteller da gewesen, sondern als Autor, noch dazu eigentlich als Journalist. War diese Arbeit an diesem Buch eine rein dokumentarische Arbeit oder hat sie am Ende auch doch moralisch wertend sich entwickelt?
2: Ich wollte immer, dass wir anfangen, darüber zu reden. Im deutschen Umfeld zum Beispiel läuft diese Debatte, glaube ich, schon länger. Und es ist nur fair, auszusprechen, wie wir lebten, wie wir leben, was wir darüber denken. Einfach darüber nicht zu schweigen. Das war der Hauptgrund.
1: Aber das ist ja nun ein Buch über eine ganz bestimmte Zeit. Warum über diesen Abschnitt der Geschichte? Oder sind weitere Bücher geplant, vielleicht über andere totalitäre Regime und Zeiten?
2: Ich widme mich meinem eigenen Schaffen. Das hier war ein Ausflug. Die Auswahl wurde davon bestimmt, dass dieser Zeitabschnitt ziemlich kurz war, nur wenige Jahre. Wir erlebten danach Jahrzehnte in einer anderen Diktatur. Das würde eine ganz andere Datenerhebung erfordern. In der Slowakei wird dieses Kriegsregime nach wie vor als diskutabel wahrgenommen. Die Gesellschaft hat sich damit nicht richtig auseinandergesetzt.
1: Was unterscheidet denn aber die Situation in der Slowakei bzw. in der Tschechoslowakei von ähnlichen Situationen, die wir ja auch in anderen Ländern kennen? Nehmen wir ruhig mal Deutschland auch als Beispiel, die Nazi-Zeit und die Zeit danach, den Totalitarismus danach im Sozialismus. Also was ist denn das Slowakei-Spezifische an dieser Erscheinung, um die es in dem Buch geht?
2: In jedem Regime kam es dazu, was wir künstlerische Kollaboration nennen. Dennoch hatte jedes Regime seine Eigenheiten. Wir waren ein Vasallensystem des Dritten Reichs, des Deutschen. Und das brachte sicher Besonderheiten mit sich. Einiges entstammte der Eigeninitiative. Anderes entwuchs hingegen der Unterwürfigkeit eines Dieners. Interessant ist, und damit sollte man sich vielleicht tiefgehender beschäftigen, dass Hitlers Schriften auch hierzulande in unglaublichen Auflagen herausgegeben wurden, was ja auch von deutscher Seite subventioniert wurde. Auch diese radikale Zeitung der Schlinkergarden, Gardista, bekam Geld von den Nazis, wie auch die extremistische Zeitschrift Nashboy, Unser Kampf. Also das von oben angeordnete, wurde von der heimischen Staatsmacht gezielt implementiert. Dem ist dann eben auch ein Teil der Schriftsteller gefolgt.
1: Aber wie konnte das funktionieren? Weil Nationalismus hat es ja sowohl den Deutschen gegeben, als auch diesen slowakischen Nationalismus, den wir ja bis heute auch wahrnehmen. Wie hat das zusammen funktioniert?
3: Toto je špecifikum nacionalizmov, že vidíme to napríklad aj v modernej Európe.
2: Das ist ein Spezifikum der Nationalismen, das wir auch im modernen Europa sehen. Einerseits rufen sie Slowakei zuerst, oder großes Polen, oder Großdeutschland, oder auch großes Großbritannien, oder eben Make America Great Again, nicht wahr? Aber andererseits sind diese Extremisten imstande, zusammenzuarbeiten. Denn eines verbindet sie, das Unvermögen, Vielfalt in der Gesellschaft zu akzeptieren.
1: Nun hängt ja so ein Vorgang, dass Künstler sich korrumpieren lassen, auch mit Förderung durch den Staat oft zusammen. Also der Einfluss des Staates wird ja dann geltend gemacht. Der Staat fördert was, es hat ja selbst der Kulturstaatsminister Weimar jetzt in Deutschland gesagt, wir, wenn wir was fördern, wollen bestimmen, was wir fördern. Wäre es dann aber nicht für Künstler besser, sich ganz fernzuhalten vom Staat, auch von Förderung des Staates und zum Beispiel von bestimmten Verbänden, Schriftstellerverband, weil dort ist ja immer letzten Endes politische Instrumentalisierung oder zumindest ein politischer Mechanismus mit dabei.
2: Ich repräsentiere in meiner Situation genau diese Ansicht. Wenn ein Mensch, ein Autor, ein Künstler an einem Staat partizipiert, gerät er oft in eine Lage, in der von ihm etwas verlangt wird. Mal vulgär, mal unauffällig. Mach das so und so und du bekommst Geld für dein nächstes Buch. Mach das so und es findet sich Geld für das nächste Festival. Diese Art der Teilhabe, und da rede ich jetzt nicht von totalitären Regimes, sondern von freien, in denen wir leben, ist total schleichend, unauffällig. Aber das Leben eines Unabhängigen, von allem abgeschnittenen Anarchisten ist schwierig. Auch wir müssen rechnen.

0: bezahlen. Das bleibt also immer problematisch und hängt schon von jedem einzelnen Künstler ab, inwieweit er damit macht.
1: Jetzt haben Sie einen neuen Begriff für heute Abend eingeführt, nämlich den des Partizipierens. Während der Buchvorstellung ging es auch um den Unterschied oder das Unterscheiden zwischen Opportunismus und Kollaboration. Also wo zieht man denn jetzt die Grenze? Wie ordnet man das ein aus Ihrer Sicht?
0: Ich habe da mal ein Beispiel, ein kurzes. Die Sekretärin von Hitler. In der Slowakei pflegt man zu sagen, so war das nun mal, es ging ja nicht anders. Diese Hitler-Sekretärin hat immer wieder betont, ich war doch bloß eine Sekretärin, ich habe da nur getippt, was hätte ich ausrichten können. Doch angeblich ist sie einmal am Grab von Sophie Scholl und der Weißen Rose vorbeigegangen. Und da sei ihr bewusst geworden, dass diese Sophie damals genauso alt war wie sie. Diese Sophie hat es begriffen und war in den Widerstand gegangen. Da soll die alte Dame dann doch gesagt haben, es ging ja doch anders. Das macht für mich den Unterschied, wissen Sie. Manche beteuern andauernd, es war nicht anders möglich, obwohl es sehr wohl anders möglich war.
1: Sie gestehen also jedem Künstler im Grunde, jedem Menschen zu, Fehler zu machen. Das haben wir während der Lesung gehört. Also kann es ja auch einem Schriftsteller oder einer Schriftstellerin passieren, im Nachhinein festzustellen, ich habe mich in dem System geirrt. Ist das für Sie ein Ansatz zu milde in der Betrachtung zumindest der Geschichte der Literatur?
0: Ja, ich finde, dass wir alle fehlbare Geschöpfe sind. Jeder Mensch kann versagen, niemand ist perfekt. Und es ist nicht leicht zuzugeben, dass man sich geirrt hat oder dass man sich sogar ganz schrecklich geirrt hat. Aber es ist befreiend. Das ist auch vielen Künstlern, vielen Schriftstellern passiert. Jeder Mensch mag Anerkennung. Deshalb ist es nicht leicht zu sagen, ich habe versagt, ich habe euch enttäuscht. Doch es ist meiner Meinung nach der einzige Weg, um voranzukommen. Sonst würden wir daran ersticken. Schließlich haben wir alle ein Gewissen.
1: Dominik Tatarka ist ja jemand, der sich mit der faschistischen Zeit, mit der klerofaschistischen Zeit, mit diesem theokratischen, diktatorischen System auseinandergesetzt hat, die Pfaffenrepublik, und dann aber im Nachgang im Sozialismus offenbar Fehler gemacht hat, wie Sie es heute auch benannt haben. Was macht man denn jetzt? In was für einem Dilemma stecken wir eigentlich bei der Bewertung solcher Künstler, die ja etwas Grandioses, was Enormes hinterlassen haben? Denn gerade die Pfaffenrepublik ist ja ein Begriff alleine und ein Werk, das bis heute nachhalt und an Aktualität ja im Grunde nichts verloren hat.
2: Die Pfaffenrepublik
0: ist ein Werk, das Tatarka im stalinistischen Geist geschaffen hat. Der Schriftsteller Pavel Ranko hat vor 20 Jahren in einer Rezension gemeint, es sei so schlecht geschrieben, dass es wie eine Parodie auf seinen eigenen Stil wirke. Flache Figuren, etwas Unbrauchbares, fürchterlich. Meiner Meinung nach ist es nur ein Beispiel dafür, wo der Weg nicht hinführen sollte. Denn wir hatten ja einen wichtigen antifaschistischen Aufstand, der auch europaweit nachhalte. Aber kurz nach dem Krieg wurde er von einer anderen totalitären Partei gestohlen. Wir haben es mit einem Aufstand zu tun, der den Grundstein der heutigen Slowakei legte. Doch nur etwa 50% der Aufständischen waren Kommunisten. Die andere Hälfte, muss man sagen, waren Bauern, demokratische Parteigänger, auch Priester und auch Juden. 40 Jahre lang wurden die Menschen darüber belogen, wie es wirklich war. Und an der 40-jährigen Lüge waren eben auch Schriftsteller beteiligt.
1: Was würden Sie sagen, wenn Sie aus der Politik den Wunsch bekämen, die Anfrage, Sie zu beraten? Nur zu beraten in kulturpolitischen Fragen. Wie würden Sie reagieren?
0: Auf keinen Fall. Ich bin doch ein Punk.

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1: In einem tiefen Tal im Norden der ostslowakischen Region Šariš, auf Deutsch Šaroš, wo sich die Wälder wie grüne Mauern erheben und die Luft nach Tannennadeln duftet, liegt einer der ältesten und ältesten Kurorte der Slowakei. Es handelt sich um Bardejov, ein Ort, an dem Geschichte auf Natur trifft und wo das Wasser seit Jahrhunderten Körper und Seelen heilt. Die erste schriftliche Erwähnung der hiesigen Quellen stammt bereits aus dem Jahr 1247. Im Mittelalter kamen Kaufleute, Adlige und Pilger hierher, um sich zu erholen und ihre Gesundheit zu verbessern. Im 18. und 19. Jahrhundert wurde Bardejov zu einem beliebten Ort der europäischen Aristokratie, sagt Tamara Šatanková, die Wirtschafts- und Handelsdirektorin des Hallbads.
2: Der Kurort Bardejov wurde tatsächlich von zahlreichen berühmten Persönlichkeiten besucht. Der russische Zar Alexander I. war hier, ebenso wie die österreichische Königin und Kaiserin Elisabeth, genannt Sisi, dann die Gattin Napoleons Marie Luise, sowie Maria Kasimira Sobieska, die Königin von Polen. Am meisten klingen wohl gerade die ersten beiden Namen in den Ohren nach, nämlich Zar Alexander und Sisi. Zar Alexander kehrte von den Feldzügen zurück und machte unterwegs Halt in Bardejov, probierte das Quellwasser und sagte einen Satz, den wir auch für unsere Gäste verwenden: Hier leben und sterben. Es war also wirklich sehr schön und wir haben seinen Besuch gewürdigt, indem eines unserer Hotels seinen Namen trägt. Das Hotel heißt Alexander und ist ein renoviertes Hotel, das ursprünglich Mineral hieß. Im Inneren befinden sich auch seine Büste und eine kurze Biografie. Was Sisi angeht, so hat sie wohl tiefere Spuren hinterlassen, denn sie verbrachte hier 3 Wochen nach dem Tod ihres Sohnes Rudolf, der auf tragische Weise ums Leben kam. Das Hotel, in dem sie untergebracht war, hieß früher Deák, aber wir haben es später in Alžbeta, also Elisabeth auf Slowakisch, umbenannt. Im Hotel befinden sich ein wunderschönes Museum, es gibt dort ein Museumsappartement und ein Appartementzimmer, das Gäste für kommerzielle Zwecke nutzen können.
1: Im Jahr 1895 wurde in Bardejov das erste Kurhaus im Neorenaissance-Stil errichtet und einige Jahre später entstand auch der berühmte Kurpark, der bis heute zu den schönsten in der Slowakei zählt. Der Kurort verfügt über eine der schönsten Kolonnaden der Slowakei, erbaut im Jahr 1972. Als Kaiserin Sisi am 1. Juli 1895 Bardejov besuchte, wurde gerade der Bau des neuen, für damalige Verhältnisse sehr modernen Hotels Széchenyi nach dem Entwurf des Budapester Architekten Mikszamor Flam fertiggestellt. Der ehemalige technische Direktor und dienstälteste Mitarbeiter des Kurorts Jan Miškanin berichtet mehr zu den hiesigen Kurhotels.
3: Im Kurort Bardejov gibt es sogenannte Kurhotels, von denen einige historisch sind, andere neu. Zu den historischen gehören das Hotel Astoria, dann das Hotel Alžbeta, in dem auch Kaiserin Sisi kurierte, sowie das Hotel Széchenyi, das nun in Hotel Dukla umbenannt und jetzt am 31. März nach der Renovierung wieder in Betrieb genommen wurde. Insgesamt haben wir 5 Kurhotels. Die Gesamtkapazität beträgt 1150 Betten.
1: Der Kurort von Bardejov ist von dichten Mischwäldern umgeben, die für ein natürliches Klima sorgen. Er liegt auf einer Höhe von etwa 325 Metern über dem Meeresspiegel im Tal des Baches Stjebnik. Das lokale Mikroklima ist außerordentlich vorteilhaft. Reine Luft, konstante Luftfeuchtigkeit und ein Minimum an Allergenen. Auch deshalb ist das Heilbad ein idealer Ort für Patienten mit Atemwegserkrankungen oder geschwächtem Immunsystem. Der Kurpark erstreckt sich über fast 30 Hektar und beherbergt mehr als 40 Baumarten, Teiche, Pavillons und ruhige Ecken, die wie eine natürliche Therapie wirken. Das Herzstück des Bardejov Kurbades ist das Wasser. Es gibt hier gleich 10 Mineralquellen, von denen jede eine andere Zusammensetzung und andere Heilkräfte hat. Die Wässer sind stark mineralisiert, überwiegend hydrocarbonat-chloridhaltig mit einem hohen Gehalt an Borsäure, Eisen und CO2. Jan Miškanin führt weiter aus.
3: Das Mineralwasser wird über Bohrlöcher gewonnen. Zwei Quellen werden über Brunnen erschlossen. Die Bohrungen reichen in eine Tiefe von 13 bis 550 Meter. Im Jahr 1950 fand hier eine kleinere hydrogeologische Untersuchung statt, die von Professor Otto Hinje von der Karls-Universität in Prag geleitet wurde. Er führte, wie ich sagen würde, eine Art lokale Untersuchung durch und baute sogar die Mineralquelle Herkules an, die wir bis heute nutzen und die mit einer Mineralisierung von etwa 10.000 Milligramm pro Liter zu den stärksten Mineralquellen Mitteleuropas gehört.
1: Zu den bekanntesten Heilquellen in Bardio gehören die Hauptquelle, die geeignet ist bei Erkrankungen des Verdauungstrakts, die medizinische Quelle, deren Wasser bei Stoffwechselstörungen hilft, die Quelle Herkules mit stark mineralisiertem Wasser, empfohlen bei Herzerkrankungen, die nach Kaiserin Sisi benannte Quelle Alschbeta und die bei Frauenleiden beliebte Quelle Clara. Das Wasser wird für Trinkkuren, Inhalationen und Bäder genutzt. Jährlich werden hier mehr als 300.000 Behandlungen durchgeführt. Die leitende Rehabilitationsschwester Hanna Schwirkova erklärt.
2: Natürliche Heilquellen bilden die Grundlage der Kurbehandlung. Bei uns werden sie für die innere und äußere Balneotherapie genutzt. Für die innere Balneotherapie setzen wir Trinkkuren, Inhalationen, das Gurgeln sowie Spülungen der Mund- oder Nasenhöhle ein. Trinkkuren werden auch in der Kolonnade angeboten, wo sich der Patient direkt aus dem Wasserhahn aus 8 verschiedenen Mineralwassersorten bedienen kann. Die äußere Balneotherapie wird für Teil- und Ganzkörperbäder genutzt, wobei gerade die Mineralbäder die gefragteste Anwendung sind.
1: Der Kurort Bardio spezialisiert sich auf die Behandlung einer ganzen Reihe von Erkrankungen, sagt Hanna Schwirkova.
2: Die Kurbehandlung in unserem Kurort konzentriert sich auf die Therapie von Krebserkrankungen, Erkrankungen des Kreislaufsystems und des Verdauungssystems. Wir behandeln zudem Erkrankungen aufgrund von Stoffwechselstörungen sowie Erkrankungen der endokrinen Drüsen, nicht-tuberkulöse Erkrankungen der Atemwege, Nervenerkrankungen, Erkrankungen des Bewegungsapparats, der Nieren- und Harnwege, Frauenleiden sowie Berufskrankheiten. Die Behandlungen sind an das Spektrum der Indikationen angepasst. Wir verfügen über mehr als 60 Arten von Behandlungen und bemühen uns, natürliche Heilquellen, physikalische Therapie und Physiotherapie zu kombinieren, um eine möglichst effektive Kurbehandlung zu erreichen.
1: Der Kurort von Bardio gehört zu den meistbesuchten Kurorten der Slowakei. Jedes Jahr kommen mehr als 30.000 Patienten und weitere 70.000 Touristen hierher. Im Kurort geht es nicht nur um Behandlungen. Es geht um Menschen, die in der Hoffnung kommen, hier Linderung für ihr Leiden zu finden. Manche kehren jedes Jahr zurück, wegen ihrer Gesundheit, aber auch wegen der unnachahmlichen Atmosphäre. Das bestätigen auch die Besucher, die wir getroffen haben.
2: Die Behandlungen sind hervorragend. Das ganze Kurzentrum liegt in einem so schönen Tal zwischen den Bergen. Das ist Balsam für die Seele, diese grünen, wunderschönen Berge, die Luft, der Park und alles, was wirklich darauf ausgerichtet ist, dass wir uns hier wohlfühlen.
0: Ja, уже седьмой раз здесь.
3: Dies ist schon mein 7. Aufenthalt in diesem Kurort und ich kann voller Lob sagen, dass ich dank dieses Wasser und der Behandlungen, die ich hier genieße und in meinem Körper immer bessere Befunde bringen, bei guter Gesundheit bin.
1: Die Therme Bardio ist ein Ort, an dem die Zeit langsam vergeht. Ein Ort, an dem man tief durchatmen, innehalten und neue Kraft tanken kann. Sie ist der Beweis dafür, dass die Natur nach wie vor die Kraft hat zu heilen, wenn wir ihr dazu Raum geben, schließt Direktorin Tamara Šatanková.
2: Wir sind der östlichste Kurort der Slowakei und ich wage zu behaupten, dass wir auch der schönste Kurort der Slowakei sind. Es gibt hier auch eine Vielzahl kultureller Veranstaltungen. In der Sommersaison organisieren wir ein internationales Musiksommerfestival, wir veranstalten Konzerte auf der Kolonnade und es Es gibt zahlreiche Attraktionen, die nicht nur Erwachsene, sondern auch junge Gäste nutzen können. Ich denke, dass es bei uns wirklich so viel zu tun gibt, dass man sich hier bestimmt nicht langweilen wird. Ich lade also alle herzlich ein, vorbeizukommen, sei es nur für einen Tagesaufenthalt oder einen Spaziergang oder um die Schönheiten unserer Region zu genießen.
1: Und nun, liebe Zuhörer, aufgepasst! Hier kommt die heutige Quizfrage. Wenn Sie uns aufmerksam zugehört haben, können Sie sie leicht beantworten. Bevor ich sie stelle, möchte ich daran erinnern, dass unter allen RSI-Zuhörern, die die richtige Antwort auf die Frage schicken, im Rahmen einer Sonderverlosung eine Person ausgewählt wird, die Möglichkeit erhält, die Therme Bardio zu besuchen. Der Gewinner erhält einen Gutschein für 3 Nächte für 2 Personen im Hotel Alexander mit Vollpension in Form von Buffets. Und nun die Wettbewerbsfrage, die lautet: Wie viele natürliche Heilmineralquellen gibt es im Kurort Bardio? Ihre Antworten senden Sie bitte bis Ende Mai an unsere Adresse Radio Slowakei International, Slovenský rozhlas, Mytná 1, 811 07 Bratislava, Slowakei oder per E-Mail an rsi-german@stvr.sk.
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5: Nun, liebe Hörerinnen und Hörer, damit sind wir wieder am Ende der heutigen Sendung angelangt. Aus dem Studio in Bratislava verabschieden sich vom Mischpult die Tonmeisterin Eva Medelská und vom Mikrofon die Redakteurin und Moderatorin der Sendung Sofia Miklovic. Wir danken Ihnen für die Aufmerksamkeit und wünschen einen schönen Wochenausklang. Do počutia, auf Wiederhören.
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1: Hallo, liebe Hörerinnen und Hörer. Herzlich willkommen bei der deutschsprachigen Sendung von Radio Slowakei International. Im Studio der Radiopyramide in Bratislava begrüßen Sie Eva Medelská am Mischpult und Sofia Miklovic am Mikrofon. Wir wünschen Ihnen eine angenehme halbe Stunde bei den interessanten Beiträgen der vergangenen Tage. Die ganze Europäische Union feiert am 9. Mai den Europatag. Die Slowakei hat um einen Grund mehr zu feiern. Vor 22 Jahren wurde sie zum Mitglied der großen europäischen Familie. Trübe Brunnen. Neue Dokumentation von Peter Getting über die künstlerische Kollaboration in der Zeit des slowakischen Klerofaschismus. Ein Beitrag von Kai Zeisberg. Lebendiges Wasser. Kurort Bardejov. Wiederholung der vierten Runde des diesjährigen Hörerwettbewerbs. Wir wünschen Ihnen angenehmes Zuhören und gute Unterhaltung.
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1: Die Europäische Union feiert am 9. Mai den Europatag. Mit verschiedenen Veranstaltungen feiern die Mitgliedsländer den Jahrestag der Schuman-Erklärung vom 9. Mai 1950. An diesem Tag wurde der grundlegende politische Plan für eine Zusammenlegung der westdeutschen und französischen Kohle- und Stahlproduktion nach dem Zweiten Weltkrieg vom damaligen französischen Außenminister Robert Schuman bekannt gegeben. Die 1951 gegründete Europäische Gemeinschaft für Kohle und Stahl wurde zum Fundament für die Europäische Union, wie wir sie heute kennen. Am 1. Mai wird alljährlich in der Slowakei nicht nur des Tages der Arbeit gedacht, sondern auch des EU-Beitritts des Landes. In diesem Jahr sind 22 Jahre seit der Aufnahme der Slowakei in die EU vergangen. An der Volksbefragung im Mai 2003, der fünften an der Reihe und zugleich der bisher einzigen gültigen Volksbefragung in der 33-jährigen selbstständigen Existenz der Slowakei, haben 52,15% der wahlberechtigten Bürger teilgenommen, von denen mehr als 92% für die gemeinsame europäische Zukunft stimmten.
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2: Sie sind Ikonen unserer Kultur. Ihnen wurden Denkmäler errichtet und Straßen nach ihnen benannt. Sie haben ihren festen Platz im literarischen Wortschatz und in den Lehrbüchern. Die slowakische Moderne ist ohne sie undenkbar. Eine neue Publikation zeichnet jedoch ein anderes Bild berühmter slowakischer Schriftsteller und deren Zusammenarbeit mit dem klerikalfaschistischen Regime während des Zweiten Weltkriegs. Sie dokumentiert die Aktivitäten und Schicksale von Autoren und ihren Werken im Angesicht der Machtmechanismen und fördert Erkenntnisse zutage, die jahrzehntelang verschwiegen wurden. Darunter die Beteiligung der Künstler selbst an der Etablierung, dem Fortbestand und der Unterstützung eines Regimes, das grundlegende Menschenrechte verletzte und Verbrechen gegen die Menschlichkeit beging. Und das trotz eines politisch-historischen Bruchs irgendwie doch fast nahtlos vom neuen Totalitarismus, kommunistisch geprägtem, abgelöst wurde. Ein Menetekel bis heute. Peter Getting, Jahrgang 1975, ist Schriftsteller und Journalist. Der Autor veröffentlichte Kurzgeschichtensammlungen, einen Roman, eine Novelle oder auch 2018 den vielbeachteten Prosatext Polamane Nohi Balitjek, die gebrochenen Beine der Balletttänzerinnen. Seit mehr als 20 Jahren schreibt er als Publizist für verschiedene meinungsbildende Medien und hat sich zudem an unabhängigen Kampagnen künstlerischer und sozialer Natur beteiligt. In seinem neuen Buch »Trübe Brunnen« künstlerische Kollaboration in den Jahren 1939 bis 1945, erschienen im März 2026 als Hardcover und als E-Book beim Verlag Artis Omnis, stützt sich Getting auf eigene Forschungen und die Erkenntnisse anderer Wissenschaftler und zitiert aus zahlreichen Werken sowie aus der damaligen Presse, ergänzt dies mit Dokumenten und Fotografien, die auf das moralische Versagen der gesellschaftlichen Elite, jener nützlichen bzw. unnützen Idioten, hinweisen. Gleichzeitig thematisiert er auch Ausdrucksformen des Widerstands, die Folgen von Meinungsverschiedenheiten und berührt das umfassendere Problem der künstlerischen Kollaboration mit totalitären Regimen im Kontext unserer Zeit. Das Buch kann zur notwendigen Selbstreflexion und Enttabuisierung vergangener Kapitel der Geschichte beitragen. Der Historiker Ivan Kamenets sagte darüber: Der Autor behandelt ein sehr sensibles, wichtiges, aber vernachlässigtes Thema, das mitunter sehr schmerzhaft für das gesellschaftliche Bewusstsein ist. RSI sprach nach der Buchpräsentation Ende März in der Buchhandlung 8 Forum in Bratislava mit Peter Getting. Herr Getting, jetzt sind Sie heute nicht eigentlich als Schriftsteller da gewesen, sondern als Autor, noch dazu eigentlich als Journalist. War diese Arbeit an diesem Buch eine rein dokumentarische Arbeit oder hat sie am Ende auch doch moralisch wertend sich entwickelt?
3: Ja som chcel, aby sme začali sa o tých veciach rozprávať.

0: wurde davon bestimmt, dass dieser Zeitabschnitt ziemlich kurz war, nur wenige Jahre. Wir erlebten danach Jahrzehnte in einer anderen Diktatur. Das würde eine ganz andere Datenerhebung erfordern. In der Slowakei wird dieses Kriegsregime nach wie vor als diskutabel wahrgenommen. Die Gesellschaft hat sich damit nicht richtig auseinandergesetzt.
1: Was unterscheidet denn aber die Situation in der Slowakei bzw. in der Tschechoslowakei von ähnlichen Situationen, die wir ja auch in anderen Ländern kennen? Nehmen wir ruhig mal Deutschland auch als Beispiel, die Nazizeit und die Zeit danach, den Totalitarismus danach im Sozialismus. Also was ist denn das Slowakei-Spezifische an dieser Erscheinung, um die es in dem Buch geht?
0: In jedem Regime kam es dazu, was wir künstlerische Kollaboration nennen. Dennoch hatte jedes Regime seine Eigenheiten. Wir waren ein Vasallensystem des Dritten Reichs, des Deutschen. Und das brachte sicher Besonderheiten mit sich. Einiges entstammte der Eigeninitiative, anderes entwuchs hingegen der Unterwürfigkeit eines Dieners. Interessant ist, und damit sollte man sich vielleicht tiefgehender beschäftigen, dass Hitlers Schriften auch hierzulande in unglaublichen Auflagen herausgegeben wurden, was ja auch von deutscher Seite subventioniert wurde. Auch diese radikale Zeitung der Linkergarden, Gardista, bekam Geld von den Nazis, wie auch die extremistische Zeitschrift Nashboy, Unser Kampf. Also das von oben Angeordnete wurde von der heimischen Staatsmacht gezielt implementiert. Dem ist dann eben auch ein Teil der Schriftsteller gefolgt.
1: Aber wie konnte das funktionieren? Weil Nationalismus hat es ja sowohl den Deutschen gegeben als auch diesen slowakischen Nationalismus, den wir ja bis heute auch wahrnehmen. Wie hat das zusammen funktioniert?
2: Toto je specifikum nacionalizmov, že vidíme to napríklad aj v modernej Európe.
0: Das ist ein Spezifikum der Nationalismen, das wir auch im modernen Europa sehen. Einerseits rufen sie Slowakei zuerst, oder großes Polen, oder Großdeutschland, oder auch großes Großbritannien, oder eben Make America Great Again, nicht wahr? Aber andererseits sind diese Extremisten imstande, zusammenzuarbeiten. Denn eines verbindet sie, das Unvermögen, Vielfalt in der Gesellschaft zu akzeptieren.
1: Nun hängt ja so ein Vorgang, dass Künstler sich korrumpieren lassen, auch mit Förderung durch den Staat oft zusammen. Also der Einfluss des Staates wird ja dann geltend gemacht. Der Staat fördert was. Es hat ja selbst der Kulturstaatsminister Weimar jetzt in Deutschland gesagt, wir, wenn wir was fördern, wollen bestimmen, was wir fördern. Wäre es dann aber nicht für Künstler besser, sich ganz fernzuhalten vom Staat, auch von Förderung des Staates und zum Beispiel von bestimmten Verbänden, Schriftstellerverband, weil dort ist ja immer letzten Endes politische Instrumentalisierung oder zumindest ein politischer Mechanismus mit dabei.
0: Ich repräsentiere in meiner Situation genau diese Ansicht. Wenn ein Mensch, ein Autor, ein Künstler an einem Staat partizipiert, gerät er oft in eine Lage, in der von ihm etwas verlangt wird. Mal vulgär, mal unauffällig. Mach das so und so und du bekommst Geld für dein nächstes Buch. Mach das so und es findet sich Geld für das nächste Festival. Diese Art der Teilhabe, und da rede ich jetzt nicht von totalitären Regimes, sondern von freien, in denen wir leben, ist total schleichend, unauffällig. Aber das Leben eines unabhängigen, von allem abgeschnittenen Anarchisten ist schwierig. Auch wir müssen Rechnungen bezahlen. Das bleibt also immer problematisch und hängt schon von jedem einzelnen Künstler ab, inwieweit er damit macht.
1: Jetzt haben Sie einen neuen Begriff für heute Abend eingeführt, nämlich den des Partizipierens. Während der Buchvorstellung ging es auch um den Unterschied oder das Unterscheiden zwischen Opportunismus und Kollaboration. Also wo zieht man denn jetzt die Grenze? Wie ordnet man das ein aus Ihrer Sicht?
0: Ich habe da mal ein Beispiel, ein kurzes. Die Sekretärin von Hitler. In der Slowakei pflegt man zu sagen, so war das nun mal, es ging ja nicht anders. Diese Hitler-Sekretärin hat immer wieder betont, ich war doch bloß eine Sekretärin, ich habe da nur getippt, was hätte ich ausrichten können. Doch angeblich ist sie einmal am Grab von Sophie Scholl, von der Weißen Rose, vorbeigegangen. Und da sei ihr bewusst geworden, sagen, dass diese Sophie damals genauso alt war wie sie. Diese Sophie hat es begriffen und war in den Widerstand gegangen. Da soll die alte Dame dann doch gesagt haben, es ging ja doch anders. Das macht für mich den Unterschied, wissen Sie. Manche beteuern andauernd, es war nicht anders möglich, obwohl

0: bez Servo anders möglich war.
1: Vždy sa dalo aj inak.
2: Sie gestehen also jedem Künstler im Grunde, jedem Menschen zu, Fehler zu machen. Das haben wir während der Lesung gehört. Also kann es ja auch einem Schriftsteller oder einer Schriftstellerin passieren, im Nachhinein festzustellen, ich habe mich in dem System geirrt. Ist das für Sie ein Ansatz zur Milde in der Betrachtung zumindest der Geschichte der Literatur?
1: Áno, myslím si, že všetci sme omylné tvory, každý človek zlyháva, je omylný, nedokonalý.
0: Ja, ich finde, dass wir alle fehlbare Geschöpfe sind. Jeder Mensch kann versagen, niemand ist perfekt. Und es ist nicht leicht zuzugeben, dass man sich geirrt hat oder dass man sich sogar ganz schrecklich geirrt hat. Aber es ist befreiend. Das ist auch vielen Künstlern, vielen Schriftstellern passiert. Jeder Mensch mag Anerkennung. Deshalb ist es nicht leicht zu sagen, ich habe versagt, ich habe euch enttäuscht. Doch es ist meiner Meinung nach der einzige Weg, um voranzukommen. Sonst würden wir daran ersticken. Schließlich haben wir alle ein Gewissen.
2: Dominik Tatarka ist ja jemand, der sich mit der faschistischen Zeit, mit der klerofaschistischen Zeit, mit diesem theokratischen, diktatorischen System auseinandergesetzt hat, die Pfaffenrepublik, und dann aber im Nachgang im Sozialismus offenbar Fehler gemacht hat, wie Sie es heute auch benannt haben. Was macht man denn jetzt? In was für einem Dilemma stecken wir eigentlich bei der Bewertung solcher Künstler, die ja etwas Grandioses, was Enormes hinterlassen haben? Denn gerade die Pfaffenrepublik ist ja ein Begriff alleine und ein Werk, das bis heute nachhalt und an Aktualität ja im Grunde nichts verloren hat.
1: Farská republika je dielo, ktoré napísal Dominik Tatarka v tom budovateľskom
0: Die Pfaffenrepublik ist ein Werk, das Tatarka im stalinistischen Geist geschaffen hat. Der Schriftsteller Pavel Rankow hat vor 20 Jahren in einer Rezension gemeint, es sei so schlecht geschrieben, dass es wie eine Parodie auf seinen eigenen Stil wirke. Flache Figuren, etwas Unbrauchbares, fürchterlich. Meiner Meinung nach ist es nur ein Beispiel dafür, wo der Weg nicht hinführen sollte. Denn wir hatten ja einen wichtigen antifaschistischen Aufstand, der auch europaweit nachhallte. Aber kurz nach dem Krieg wurde er von einer anderen totalitären Partei gestohlen. Wir haben es mit einem Aufstand zu tun, der den Grundstein der heutigen Slowakei legte. Doch nur etwa 50% der Aufständischen waren Kommunisten. Die andere Hälfte, muss man sagen, waren Bauern, demokratische Parteigänger, auch Priester und auch Juden. 40 Jahre lang wurden die Menschen darüber belogen, wie es wirklich war. Und an der 40-jährigen Lüge waren eben auch Schriftsteller beteiligt.
2: Was würden Sie sagen, wenn Sie aus der Politik den Wunsch bekämen, die Anfrage, Sie zu beraten? Nur zu beraten in kulturpolitischen Fragen. Wie würden Sie reagieren?
0: Auf keinen Fall. Ich bin doch ein Punk.
1: Ja, so ein Punkatsch.

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1: In einem tiefen Tal im Norden der ostslowakischen Region Šariš, auf Deutsch Šaroš, wo sich die Wälder wie grüne Mauern erheben und die Luft nach Tannennadeln duftet, liegt einer der ältesten und ältesten Kurorte der Slowakei. Es handelt sich um Bardejov, ein Ort, an dem Geschichte auf Natur trifft und wo das Wasser seit Jahrhunderten Körper und Seelen heilt. Die erste schriftliche Erwähnung der hiesigen Quellen stammt bereits aus dem Jahr 1247. Im Mittelalter kamen Kaufleute, Adlige und Pilger hierher, um sich zu erholen und ihre Gesundheit zu verbessern. Im 18. und 19. Jahrhundert wurde Bardejov zu einem beliebten Ort der europäischen Aristokratie, sagt Tamara Šatanková, die Wirtschafts- und Handelsdirektorin des Hallbads.
2: Der Kurort Bardejov wurde tatsächlich von zahlreichen berühmten Persönlichkeiten besucht. Der russische Zar Alexander I. war hier, ebenso wie die österreichische Königin und Kaiserin Elisabeth, genannt Sisi, dann die Gattin Napoleons Marie-Louise, sowie Maria Kasimira Sobieska, die Königin von Polen. Am meisten klingen wohl gerade die ersten beiden Namen in den Ohren nach, nämlich Zar Alexander und Sisi. Zar Alexander kehrte von den Feldzügen zurück und machte unterwegs Halt in Bardejov, probierte das Quellwasser und sagte einen Satz, den wir auch für unsere Gäste verwenden: Hier leben und sterben. Es war also wirklich sehr schön und wir haben seinen Besuch gewürdigt, indem eines unserer Hotels seinen Namen trägt. Das Hotel heißt Alexander und ist ein renoviertes Hotel, das ursprünglich Mineral hieß. Im Inneren befinden sich auch seine Büste und eine kurze Biografie. Was Sisi angeht, so hat sie wohl tiefere Spuren hinterlassen, denn sie verbrachte hier 3 Wochen nach dem Tod ihres Sohnes Rudolf, der auf tragische Weise ums Leben kam. Das Hotel, in dem sie untergebracht war, hieß früher Deák, aber wir haben es später in Alžbeta, also Elisabeth auf Slowakisch, umbenannt. Im Hotel befinden sich ein wunderschönes Museum, es gibt dort ein Museumsappartement und ein Appartementzimmer, das Gäste für kommerzielle Zwecke nutzen können.
1: Im Jahr 1895 wurde in Bardejov das erste Kurhaus im Neorenaissance-Stil errichtet und einige Jahre später entstand auch der berühmte Kurpark, der bis heute zu den schönsten in der Slowakei zählt. Der Kurort verfügt über eine der schönsten Kolonnaden der Slowakei, erbaut im Jahr 1972. Als Kaiserin Sisi am 1. Juli 1895 Bardejov besuchte, wurde gerade der Bau des neuen, für damalige Verhältnisse sehr modernen Hotels Széchenyi nach dem Entwurf des Budapester Architekten Miksamor Flam fertiggestellt. Der ehemalige technische Direktor und dienstälteste Mitarbeiter des Kurorts Jan Miškanin berichtet mehr zu den hiesigen Kurhotels.
3: Im Kurort Bardejov gibt es sogenannte Kurhotels, von denen einige historisch sind, andere neu. Zu den historischen gehören das Hotel Astoria, dann das Hotel Alžbeta, in dem auch Kaiserin Sisi kurierte, sowie das Hotel Széchenyi, das nun in Hotel Dukla umbenannt und jetzt am 31. März nach der Renovierung wieder in Betrieb genommen wurde. Insgesamt haben wir 5 Kurhotels. Die Gesamtkapazität beträgt 1150 Betten.
1: Der Kurort von Bardejov ist von dichten Mischwäldern umgeben, die für ein natürliches Klima sorgen. Er liegt auf einer Höhe von etwa 325 Metern über dem Meeresspiegel im Tal des Baches Stebnik. Das lokale Mikroklima ist außerordentlich vorteilhaft. Reine Luft, konstante Luftfeuchtigkeit und ein Minimum an Allergenen. Auch deshalb ist das Heilbad ein idealer Ort für Patienten mit Atemwegserkrankungen oder geschwächtem Immunsystem. Der Kurpark erstreckt sich über fast 30 Hektar und beherbergt mehr als 40 Baumarten, Teiche, Pavillons und ruhige Ecken, die wie eine natürliche Therapie wirken. Das Herzstück des Bardejov Kurbades ist das Wasser. Es gibt hier gleich 10 Mineralquellen, von denen jede eine andere Zusammensetzung und andere Heilkräfte hat. Die Wässer sind stark mineralisiert, überwiegend hydrocarbonat-chloridhaltig mit einem hohen Gehalt an Borsäure, Eisen und CO2. Jan Miškanin führt weiter aus.
3: Das Mineralwasser wird über Bohrlöcher gewonnen. Zwei Quellen werden über Brunnen erschlossen. Die Bohrungen reichen in eine Tiefe von 13 bis 550 Meter. Im Jahr 1950 fand hier eine kleinere hydrogeologische Untersuchung statt, die von Professor Otahinie von der Karls-Universität in Prag geleitet wurde. Er führte, wie ich sagen würde, eine Art lokale Untersuchung durch und bohrte sogar die Mineralquelle Herkules an, die wir bis heute nutzen und die mit einer Mineralisierung von etwa 10.000 Milligramm pro Liter zu den stärksten Mineralquellen Mitteleuropas gehört.
1: Zu den bekanntesten Heilquellen in Bardio gehören die Hauptquelle, die geeignet ist bei Erkrankungen des Verdauungstrakts, die medizinische Quelle, deren Wasser bei Stoffwechselstörungen hilft, die Quelle Herkules mit stark mineralisiertem Wasser, empfohlen bei Herzerkrankungen, die nach Kaiserin Sissi benannte Quelle Alschbeta und die bei Frauenleiden beliebte Quelle Clara. Das Wasser wird für Trinkkuren, Inhalationen und Bäder genutzt. Jährlich werden hier mehr als 300.000 Behandlungen durchgeführt. Die leitende Rehabilitationsschwester Hanna Schwirkova erklärt.
2: Natürliche Heilquellen bilden die Grundlage der Kurbehandlung. Bei uns werden sie für die innere und äußere Balneotherapie genutzt. Für die innere Balneotherapie setzen wir Trinkkuren, Inhalationen, das Gurgeln sowie Spülungen der Mund- oder Nasenhöhle ein. Trinkkuren werden auch in der Kolonnade angeboten, wo sich der Patient direkt aus dem Wasserhahn aus 8 verschiedenen Mineralwassersorten bedienen kann. Die äußere Balneotherapie wird für Teil- und Ganzkörperbäder genutzt, wobei gerade die Mineralbäder die gefragteste Anwendung sind.
1: Der Kurort Bardio spezialisiert sich auf die Behandlung einer ganzen Reihe von Erkrankungen, sagt Hanna Schwirkova.
2: Die Kurbehandlung in unserem Kurort konzentriert sich auf die Therapie von Krebserkrankungen, Erkrankungen des Kreislaufsystems und des Verdauungssystems. Wir behandeln zudem Erkrankungen aufgrund von Stoffwechselstörungen sowie Erkrankungen der endokrinen Drüsen, nicht-tuberkulöse Erkrankungen der Atemwege, Nervenerkrankungen, Erkrankungen des Bewegungsapparats, der Nieren- und Harnwege, Frauenleiden sowie Berufskrankheiten. Die Behandlungen sind an das Spektrum der Indikationen angepasst. Wir verfügen über mehr als 60 Arten von Behandlungen und bemühen uns, natürliche Heilquellen, physikalische Therapie und Physiotherapie zu kombinieren, um eine möglichst effektive Kurbehandlung zu erreichen.
1: Der Kurort von Bardio gehört zu den meistbesuchten Kurorten der Slowakei. Jedes Jahr kommen mehr als 30.000 Patienten und weitere 70.000 Touristen hierher. Im Kurort geht es nicht nur um Behandlungen. Es geht um Menschen, die in der Hoffnung kommen, hier Linderung für ihr Leiden zu finden. Manche kehren jedes Jahr zurück, wegen ihrer Gesundheit, aber auch wegen der unnachahmlichen Atmosphäre. Das bestätigen auch die Besucher, die wir getroffen haben.
2: Die Behandlungen sind hervorragend. Das ganze Kurzentrum liegt in einem so schönen Tal zwischen den Bergen. Das ist Balsam für die Seele, diese grünen, wunderschönen Berge, die Luft, der Park und alles, was wirklich darauf ausgerichtet ist, dass wir uns hier wohlfühlen.
0: Ja, уже
3: Dies ist schon mein 7. Aufenthalt in diesem Kurort und ich kann voller Lob sagen, dass ich dank dieses Wasser und der Behandlungen, die ich hier genieße und in meinem Körper immer bessere Befunde bringen, bei guter Gesundheit bin.
1: Die Therme Bardio ist ein Ort, an dem die Zeit langsam vergeht. Ein Ort, an dem man tief durchatmen, innehalten und neue Kraft tanken kann. Sie ist der Beweis dafür, dass die Natur nach wie vor die Kraft hat zu heilen, wenn wir ihr dazu Raum geben, schließt Direktorin Tamara Šatanková.
2: Wir sind der östlichste Kurort der Slowakei und ich wage zu behaupten, dass wir auch der schönste Kurort der Slowakei sind. Es gibt ja auch eine Vielzahl kultureller Veranstaltungen. In der Sommersaison organisieren wir ein internationales Musiksommerfestival, wir veranstalten Konzerte auf der Kolonnade und es gibt zahlreiche Attraktionen, die nicht nur Erwachsene, sondern auch junge Gäste nutzen können. Ich denke, dass es bei uns wirklich so viel zu tun gibt, dass man sich hier bestimmt nicht langweilen wird. Ich lade also alle herzlich ein, vorbeizukommen, sei es nur für einen Tagesaufenthalt oder einen Spaziergang oder um die Schönheiten unserer Region zu genießen.
1: Und nun, liebe Zuhörer, aufgepasst! Hier kommt die heutige Quizfrage. Wenn Sie uns aufmerksam zugehört haben, können Sie sie leicht beantworten. Bevor ich sie stelle, möchte ich daran erinnern, dass unter allen RSI-Zuhörern, die die richtige Antwort auf die Frage schicken, im Rahmen einer Sonderverlosung eine Person ausgewählt wird, die Möglichkeit erhält, die Therme Bardio zu besuchen. Der Gewinner erhält einen Gutschein für 3 Nächte für 2 Personen im Hotel Alexander mit Vollpension in Form von Buffets. Und nun die Wettbewerbsfrage, die lautet: Wie viele natürliche Heilmineralquellen gibt es im Kurort Bardio? Ihre Antworten senden Sie bitte bis Ende Mai an unsere Adresse Radio Slowakei International, Slovenský rozhlas, Mytná 1, 811 07 Bratislava, Slowakei oder per E-Mail an rsi-german@stvr.sk.
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4: Nun, liebe Hörerinnen und Hörer, damit sind wir wieder am Ende der heutigen Sendung angelangt. Aus dem Studio in Bratislava verabschieden sich vom Mischpult die Tonmeisterin Eva Medelská und vom Mikrofon die Redakteurin und Moderatorin der Sendung Sofia Miklovic. Wir danken Ihnen für die Aufmerksamkeit und wünschen einen schönen Wochenausklang. Do počutia, auf Wiederhören.
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1: Hallo, liebe Hörerinnen und Hörer. Herzlich willkommen bei der deutschsprachigen Sendung von Radio Slowakei International. Im Studio der Radiopyramide in Bratislava begrüßen Sie Eva Medelská am Mischpult und Sofia Miklovic am Mikrofon. Wir wünschen Ihnen eine angenehme halbe Stunde bei den interessanten Beiträgen der vergangenen Tage. Die ganze Europäische Union feiert am 9. Mai den Europatag. Die Slowakei hat um einen Grund mehr zu feiern. Vor 22 Jahren wurde sie zum Mitglied der großen europäischen Familie. Trübe Brunnen. Neue Dokumentation von Peter Getting über die künstlerische Kollaboration in der Zeit des slowakischen Klerofaschismus. Ein Beitrag von Kai Zeisberg. Lebendiges Wasser. Kurort Bardejov. Wiederholung der vierten Runde des diesjährigen Hörerwettbewerbs. Wir wünschen Ihnen angenehmes Zuhören und gute Unterhaltung.
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1: Die Europäische Union feiert am 9. Mai den Europatag. Mit verschiedenen Veranstaltungen feiern die Mitgliedsländer den Jahrestag der Schumann-Erklärung vom 9. Mai 1950. An diesem Tag wurde der grundlegende politische Plan für eine Zusammenlegung der westdeutschen und französischen Kohle- und Stahlproduktion nach dem Zweiten Weltkrieg vom damaligen französischen Außenminister Robert Schumann bekannt gegeben. Die 1951 gegründete Europäische Gemeinschaft für Kohle und Stahl wurde zum Fundament für die Europäische Union, wie wir sie heute kennen. Am 1. Mai wird alljährlich in der Slowakei nicht nur des Tages der Arbeit gedacht, sondern auch des EU-Beitritts des Landes. In diesem Jahr sind 22 Jahre seit der Aufnahme der Slowakei in die EU vergangen. An der Volksbefragung im Mai 2003, der fünften an der Reihe und zugleich der bisher einzigen gültigen Volksbefragung in der 33-jährigen selbstständigen Existenz der Slowakei, haben 52,15% der wahlberechtigten Bürger teilgenommen, von denen mehr als 92% für die gemeinsame europäische Zukunft stimmten.
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2: Sie sind Ikonen unserer Kultur. Ihnen wurden Denkmäler errichtet und Straßen nach ihnen benannt. Sie haben ihren festen Platz im literarischen Wortschatz und in den Lehrbüchern. Die slowakische Moderne ist ohne sie undenkbar. Eine neue Publikation zeichnet jedoch ein anderes Bild berühmter slowakischer Schriftsteller und deren Zusammenarbeit mit dem klerikalfaschistischen Regime während des Zweiten Weltkriegs. Sie dokumentiert die Aktivitäten und Schicksale von Autoren und ihren Werken im Angesicht der Machtmechanismen und fördert Erkenntnisse zutage, die jahrzehntelang verschwiegen wurden. Darunter die Beteiligung der Künstler selbst an der Etablierung, dem Fortbestand und der Unterstützung eines Regimes, das grundlegende Menschenrechte verletzte und Verbrechen gegen die Menschlichkeit beging. Und das trotz eines politisch-historischen Bruchs irgendwie doch fast nahtlos vom neuen Totalitarismus, kommunistisch geprägtem, abgelöst wurde. Ein Menetekel bis heute. Peter Getting, Jahrgang 1975, ist Schriftsteller und Journalist. Der Autor veröffentlichte Kurzgeschichtensammlungen, einen Roman, eine Novelle oder auch 2018 den vielbeachteten Prosatext Polamane Nohi Balitjek, die gebrochenen Beine der Balletttänzerinnen. Seit mehr als 20 Jahren schreibt er als Publizist für verschiedene meinungsbildende Medien und hat sich zudem an unabhängigen Kampagnen künstlerischer und sozialer Natur beteiligt. In seinem neuen Buch Trübe Brunnen künstlerische Kollaboration in den Jahren 1939 bis 1945, erschienen im März 2026 als Hardcover und als E-Book beim Verlag Artis Omnis, stützt sich Getting auf eigene Forschungen und die Erkenntnisse anderer Wissenschaftler und zitiert aus zahlreichen Werken sowie aus der damaligen Presse, ergänzt dies mit Dokumenten und Fotografien, die auf das moralische Versagen der gesellschaftlichen Elite, jener nützlichen bzw. unnützen Idioten, hinweisen. Gleichzeitig thematisiert er auch Ausdrucksformen des Widerstands, die Folgen von Meinungsverschiedenheiten und berührt das umfassendere Problem der künstlerischen Kollaboration mit totalitären Regimen im Kontext unserer Zeit. Das Buch kann zur notwendigen Selbstreflexion und Enttabuisierung vergangener Kapitel der Geschichte beitragen. Der Historiker Ivan Kamenets sagte darüber: Der Autor behandelt ein sehr sensibles, wichtiges, aber vernachlässigtes Thema, das mitunter sehr schmerzhaft für das gesellschaftliche Bewusstsein ist. RSI sprach nach der Buchpräsentation Ende März in der Buchhandlung 8 Forum in Bratislava mit Peter Getting. Herr Getting, jetzt sind Sie heute nicht eigentlich als Schriftsteller da gewesen, sondern als Autor, noch dazu eigentlich als Journalist. War diese Arbeit an diesem Buch eine rein dokumentarische Arbeit oder hat sie am Ende auch doch moralisch wertend sich entwickelt?
3: Ich wollte immer, dass wir anfangen, darüber zu reden. Im deutschen Umfeld zum Beispiel läuft diese Debatte, glaube ich, schon länger. Und es ist nur fair, auszusprechen, wie wir lebten, wie wir leben, was wir darüber denken. Einfach darüber nicht zu schweigen. Das war der Hauptgrund.
2: Aber das ist ja nun ein Buch über eine ganz bestimmte Zeit. Warum über diesen Abschnitt der Geschichte? Oder sind weitere Bücher geplant, vielleicht über andere totalitäre Regime und Zeiten?
3: Ich widme mich meinem eigenen Schaffen. Das hier war ein Ausflug. Die Auswahl wurde davon bestimmt, dass dieser Zeitabschnitt ziemlich kurz war, nur wenige Jahre. Wir erlebten danach Jahrzehnte in einer anderen Diktatur. Das würde eine ganz andere Datenerhebung erfordern. In der Slowakei wird dieses Kriegsregime nach wie vor als diskutabel wahrgenommen. Die Gesellschaft hat sich damit nicht richtig auseinandergesetzt.
2: Was unterscheidet denn aber die Situation in der Slowakei bzw. in der Tschechoslowakei von ähnlichen Situationen, die wir ja auch in anderen Ländern kennen? Nehmen wir ruhig mal Deutschland auch als Beispiel, die Nazi-Zeit und die Zeit danach, den Totalitarismus danach im Sozialismus. Also was ist denn das Slowakei-Spezifische an dieser Erscheinung, um die es in dem Buch geht?
3: In jedem Regime kam es dazu, was wir künstlerische Kollaboration nennen. Dennoch hatte jedes Regime seine Eigenheiten. Wir waren ein Vasallensystem des Dritten Reichs, des Deutschen. Und das brachte sicher Besonderheiten mit sich. Einiges entstammte der Eigeninitiative, anderes entwuchs hingegen der Unterwürfigkeit eines Dieners. Interessant ist, und damit sollte man sich vielleicht tiefgehender beschäftigen, dass Hitlers Schriften auch hierzulande in unglaublichen Auflagen herausgegeben wurden, was ja auch von deutscher Seite subventioniert wurde. Auch diese radikale Zeitung der Linkergarden, Gardista, bekam Geld von den Nazis, wie auch die extremistische Zeitschrift Nashboy, Unser Kampf. Also das von oben Angeordnete wurde von der heimischen Staatsmacht gezielt implementiert. Dem ist dann eben auch ein Teil der Schriftsteller gefolgt.
2: Aber wie konnte das funktionieren? Weil Nationalismus hat es ja sowohl den Deutschen gegeben als auch diesen Slowaken.

0: Nun hängt ja so ein Vorgang, dass Künstler sich korrumpieren lassen, auch mit Förderung durch den Staat oft zusammen. Also der Einfluss des Staates wird ja dann geltend gemacht. Der Staat fördert was, das hat ja selbst der Kulturstaatsminister Weimer jetzt in Deutschland gesagt, wir, wenn wir was fördern, wollen bestimmen, was wir fördern. Wäre es dann aber nicht für Künstler besser, sich ganz fernzuhalten vom Staat, auch von Förderung des Staates und zum Beispiel von bestimmten Verbänden, Schriftstellern, weil dort ist ja immer letzten Endes politische Instrumentalisierung oder zumindest ein politischer Mechanismus mit dabei.
1: Ich repräsentiere in meiner Situation genau diese Ansicht. Wenn ein Mensch, ein Autor, ein Künstler an einem Staat partizipiert, gerät er oft in eine Lage, in der von ihm etwas verlangt wird. Mal vulgär, mal unauffällig. Mach das so und so und du bekommst Geld für dein nächstes Buch. Mach das so und es findet sich Geld für das nächste Festival. Diese Art der Teilhabe, und da rede ich jetzt nicht von totalitären Regimes, sondern von freien, in denen wir leben, ist total schleichend, unauffällig. Aber das Leben eines Unabhängigen, von allem abgeschnittenen Anarchisten ist schwierig. Auch wir müssen Rechnungen bezahlen. Das bleibt also immer problematisch und hängt schon von jedem einzelnen Künstler ab, inwieweit er damit macht.
0: Jetzt haben Sie einen neuen Begriff für heute Abend eingeführt, nämlich den des Partizipierens. Während der Buchvorstellung ging es auch um den Unterschied oder das Unterscheiden zwischen Opportunismus und Kollaboration. Also wo zieht man denn jetzt die Grenze? Wie ordnet man das ein aus Ihrer Sicht?
1: Ich habe da mal ein Beispiel, ein kurzes. Die Sekretärin von Hitler. In der Slowakei pflegt man zu sagen, so war das nun mal, es ging ja nicht anders. Diese Hitler-Sekretärin hat immer wieder betont, ich war doch bloß eine Sekretärin, ich habe da nur getippt, was hätte ich ausrichten können. Doch angeblich ist sie einmal am Grab von Sophie Scholl von der Weißen Rose vorbeigegangen. Und da sei ihr bewusst geworden, dass diese Sophie damals genauso alt war wie sie. Diese Sophie hatte es begriffen und war in den Widerstand gegangen. Da soll die alte Dame dann doch gesagt haben, es ging ja doch anders. Das macht für mich den Unterschied, wissen Sie. Manche beteuern andauernd, es war nicht anders möglich, obwohl es sehr wohl anders möglich war.
0: Sie gestehen also jedem Künstler im Grunde, jedem Menschen zu, Fehler zu machen. Das haben wir während der Lesung gehört. Also kann es ja auch einem Schriftsteller oder einer Schriftstellerin passieren, im Nachhinein festzustellen, ich habe mich in dem System geirrt. Ist das für Sie ein Ansatz zur Milde in der Betrachtung zumindest der Geschichte der Literatur?
1: Ja, ich finde, dass wir alle fehlbare Geschöpfe sind. Jeder Mensch kann versagen, niemand ist perfekt. Und es ist nicht leicht zuzugeben, dass man sich geirrt hat oder dass man sich sogar ganz schrecklich geirrt hat. Aber es ist befreiend. Das ist auch vielen Künstlern, vielen Schriftstellern passiert. Jeder Mensch mag Anerkennung. Deshalb ist es nicht leicht zu sagen, ich habe versagt, ich habe euch enttäuscht. Doch es ist meiner Meinung nach der einzige Weg, um voranzukommen. Sonst würden wir daran ersticken. Schließlich haben wir alle ein Gewissen.
0: Dominik Tatarka ist ja jemand, der sich mit der faschistischen Zeit, mit der klerofaschistischen Zeit, mit diesem theokratischen, diktatorischen System auseinandergesetzt hat, die Pfaffenrepublik, und dann aber im Nachgang im Sozialismus offenbar Fehler gemacht hat, wie Sie es heute auch benannt haben. Was macht man denn jetzt? In was für einem Dilemma stecken wir eigentlich bei der Bewertung solcher Künstler, die ja etwas Grandioses, was Enormes hinterlassen haben? Denn gerade die Pfaffenrepublik ist ja ein Begriff alleine und ein Werk, das bis heute Nachhalt und an Aktualität ja im Grunde nichts verloren hat.
1: Die Pfaffenrepublik
2: ist ein Werk, das Tatarka im stalinistischen Geist geschaffen hat. Der Schriftsteller Pavel Ranko hat vor 20 Jahren in einer Rezension gemeint, es sei so schlecht geschrieben, dass es wie eine Parodie auf seinen eigenen Stil wirke. Flache Figuren, etwas Unbrauchbares, fürchterlich. Meiner Meinung nach ist es nur ein Beispiel dafür, wo der Weg nicht hinführen sollte. Denn wir hatten ja einen wichtigen antifaschistischen Aufstand, der auch europaweit nachhallte. Aber kurz nach dem Krieg wurde er von einer anderen totalitären Partei gestohlen. Wir haben es mit einem Aufstand zu tun, der den Grundstein der heutigen Slowakei

0: Türkei legte. Doch nur etwa 50% der Aufständischen waren Kommunisten. Die andere Hälfte, muss man sagen, waren Bauern, demokratische Parteigänger, auch Priester und auch Juden. 40 Jahre lang wurden die Menschen darüber belogen, wie es wirklich war. Und an der 40-jährigen Lüge waren eben auch Schriftsteller beteiligt.
1: Was würden Sie sagen, wenn Sie aus der Politik den Wunsch bekämen, die Anfrage, Sie zu beraten, nur zu beraten in kulturpolitischen Fragen? Wie würden Sie reagieren?
0: Auf keinen Fall. Ich bin doch ein Punk.

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1: In einem tiefen Tal im Norden der ostslowakischen Region Šariš, auf Deutsch Šaroš, wo sich die Wälder wie grüne Mauern erheben und die Luft nach Tannennadeln duftet, liegt einer der ältesten und edelsten Kurorte der Slowakei. Es handelt sich um Bardejov, ein Ort, an dem Geschichte auf Natur trifft und wo das Wasser seit Jahrhunderten Körper und Seelen heilt. Die erste schriftliche Erwähnung der hiesigen Quellen stammt bereits aus dem Jahr 1247. Im Mittelalter kamen Kaufleute, Adlige und Pilger hierher, um sich zu erholen und ihre Gesundheit zu verbessern. Im 18. und 19. Jahrhundert wurde Bardejov zu einem beliebten Ort der europäischen Aristokratie, sagt Tamara Šatanková, die Wirtschafts- und Handelsdirektorin des Halbads.
2: Der Kurort Bardejov wurde tatsächlich von zahlreichen berühmten Persönlichkeiten besucht. Der russische Zar Alexander I. war hier, ebenso wie die österreichische Königin und Kaiserin Elisabeth, genannt Sissi, dann die Gattin Napoleons Marie-Louise, sowie Maria Kasimira Sobieska, die Königin von Polen. Am meisten klingen wohl gerade die ersten beiden Namen in den Ohren nach, nämlich Zar Alexander und Sissi. Zar Alexander kehrte von den Feldzügen zurück und machte unterwegs Halt in Bardejov, probierte das Quellwasser und sagte einen Satz, den wir auch für unsere Gäste verwenden: Hier leben und sterben. Es war also wirklich sehr schön und wir haben seinen Besuch gewürdigt, indem eines unserer Hotels seinen Namen trägt. Das Hotel heißt Alexander und ist ein renoviertes Hotel, das ursprünglich Mineral hieß. Im Inneren befinden sich auch seine Büste und eine kurze Biografie. Was Sissi angeht, so hat sie wohl tiefere Spuren hinterlassen, denn sie verbrachte hier 3 Wochen nach dem Tod ihres Sohnes Rudolf, der auf tragische Weise ums Leben kam. Das Hotel, in dem sie untergebracht war, hieß früher Deák, aber wir haben es später in Alžbeta, also Elisabeth auf Slowakisch, umbenannt. Im Hotel befinden sich ein wunderschönes Museum, es gibt dort ein Museumsappartement und ein Appartementzimmer, das Gäste für kommerzielle Zwecke nutzen können.
1: Im Jahr 1895 wurde in Bardejov das erste Kurhaus im Neorenaissance-Stil errichtet und einige Jahre später entstand auch der berühmte Kurpark, der bis heute zu den schönsten in der Slowakei zählt. Der Kurort verfügt über eine der schönsten Kolonnaden der Slowakei, erbaut im Jahr 1972. Als Kaiserin Sissi am 1. Juli 1895 Bardejov besuchte, wurde gerade der Bau des neuen, für damalige Verhältnisse sehr modernen Hotels Széchenyi nach dem Entwurf des Budapester Architekten Miksamor Flam fertiggestellt. Der ehemalige technische Direktor und dienstälteste Mitarbeiter des Kurorts Jan Miškanin berichtet mehr zu den hiesigen Kurhotels.
3: Im Kurort Bardejov gibt es sogenannte Kurhotels, von denen einige historisch sind, andere neu. Zu den historischen gehören das Hotel Astoria, dann das Hotel Alžbeta, in dem auch Kaiserin Sissi kurierte, sowie das Hotel Széchenyi, das nun in Hotel Dukla umbenannt und jetzt am 31. März nach der Renovierung wieder in Betrieb genommen wurde. Insgesamt haben wir 5 Kurhotels. Die Gesamtkapazität beträgt 1150 Betten.
1: Der Kurort von Bardejov ist von dichten Mischwäldern umgeben, die für ein natürliches Klima sorgen. Er liegt auf einer Höhe von etwa 325 Metern über dem Meeresspiegel im Tal des Baches Stjebnik. Das lokale Mikroklima ist außerordentlich vorteilhaft. Reine Luft, konstante Luftfeuchtigkeit und ein Minimum an Allergenen. Auch deshalb ist das Heilbad ein idealer Ort für Patienten mit Atemwegserkrankungen oder geschwächtem Immunsystem. Der Kurpark erstreckt sich über fast 30 Hektar und beherbergt mehr als 40 Baumarten, Teiche, Pavillons und ruhige Ecken, die wie eine natürliche Therapie wirken. Das Herzstück des Bardejov Kurbades ist das Wasser. Es gibt hier gleich 10 Mineralquellen, von denen jede eine andere Zusammensetzung und andere Heilkräfte hat. Die Wässer sind stark mineralisiert, überwiegend hydrocarbonat-chloridhaltig mit einem hohen Gehalt an Borsäure, Eisen und CO2. Jan Miškanin führt weiter aus.
3: Das Mineralwasser wird über Bohrlöcher gewonnen. Zwei Quellen werden über Brunnen erschlossen. Die Bohrungen reichen in eine Tiefe von 13 bis 550 Meter. Im Jahr 1950 fand hier eine kleinere hydrogeologische Untersuchung statt, die von Professor Otahinie von der Karls-Universität in Prag geleitet wurde. Er führte, wie ich sagen würde, eine Art lokale Untersuchung durch und bohrte sogar die Mineralquelle Herkules an, die wir bis heute nutzen und die mit einer Mineralisierung von etwa 10.000 Milligramm pro Liter zu den stärksten Mineralquellen Mitteleuropas gehört.
1: Zu den bekanntesten Heilquellen in Bardio gehören die Hauptquelle, die geeignet ist bei Erkrankungen des Verdauungstrakts, die medizinische Quelle, deren Wasser bei Stoffwechselstörungen hilft, die Quelle Herkules mit stark mineralisiertem Wasser, empfohlen bei Herzerkrankungen, die nach Kaiserin Sissi benannte Quelle Alschbeta und die bei Frauenleiden beliebte Quelle Clara. Das Wasser wird für Trinkkuren, Inhalationen und Bäder genutzt. Jährlich werden hier mehr als 300.000 Behandlungen durchgeführt. Die leitende Rehabilitationsschwester Hanna Schwirkova erklärt.
2: Natürliche Heilquellen bilden die Grundlage der Kurbehandlung. Bei uns werden sie für die innere und äußere Balneotherapie genutzt. Für die innere Balneotherapie setzen wir Trinkkuren, Inhalationen, das Gurgeln sowie Spülungen der Mund- oder Nasenhöhle ein. Trinkkuren werden auch in der Kolonnade angeboten, wo sich der Patient direkt aus dem Wasserhahn aus 8 verschiedenen Mineralwassersorten bedienen kann. Die äußere Balneotherapie wird für Teil- und Ganzkörperbäder genutzt, wobei gerade die Mineralbäder die gefragteste Anwendung sind.
1: Der Kurort Bardio spezialisiert sich auf die Behandlung einer ganzen Reihe von Erkrankungen, sagt Hanna Schwirkova.
2: Die Kurbehandlung in unserem Kurort konzentriert sich auf die Therapie von Krebserkrankungen, Erkrankungen des Kreislaufsystems und des Verdauungssystems. Wir behandeln zudem Erkrankungen aufgrund von Stoffwechselstörungen sowie Erkrankungen der endokrinen Drüsen, nicht-tuberkulöse Erkrankungen der Atemwege, Nervenerkrankungen, Erkrankungen des Bewegungsapparats, der Nieren- und Harnwege, Frauenleiden sowie Berufskrankheiten. Die Behandlungen sind an das Spektrum der Indikationen angepasst. Wir verfügen über mehr als 60 Arten von Behandlungen und bemühen uns, natürliche Heilquellen, physikalische Therapie und Physiotherapie zu kombinieren, um eine möglichst effektive Kurbehandlung zu erreichen.
1: Der Kurort von Bardio gehört zu den meistbesuchten Kurorten der Slowakei. Jedes Jahr kommen mehr als 30.000 Patienten und weitere 70.000 Touristen hierher. Im Kurort geht es nicht nur um Behandlungen. Es geht um Menschen, die in der Hoffnung kommen, hier Linderung für ihr Leiden zu finden. Manche kehren jedes Jahr zurück, wegen ihrer Gesundheit, aber auch wegen der unnachahmlichen Atmosphäre. Das bestätigen auch die Besucher, die wir getroffen haben.
2: Die Behandlungen sind hervorragend. Das ganze Kurzentrum liegt in einem so schönen Tal zwischen den Bergen. Das ist Balsam für die Seele, diese grünen, wunderschönen Berge, die Luft, der Park und alles, was wirklich darauf ausgerichtet ist, dass wir uns hier wohlfühlen.
0: Ja, уже седьмой раз здесь.
3: Dies ist schon mein 7. Aufenthalt in diesem Kurort und ich kann voller Lob sagen, dass ich dank dieses Wasser und der Behandlungen, die ich hier genieße und in meinem Körper immer bessere Befunde bringen, bei guter Gesundheit bin.
1: Die Therme Bardio ist ein Ort, an dem die Zeit langsam vergeht. Ein Ort, an dem man tief durchatmen, innehalten und neue Kraft tanken kann. Sie ist der Beweis dafür, dass die Natur nach wie vor die Kraft hat zu heilen, wenn wir ihr dazu Raum geben, schließt Direktorin Tamara Šatanková.
2: Wir sind der östlichste Kurort der Slowakei und ich wage zu behaupten, dass wir auch der schönste Kurort der Slowakei sind. Es gibt hier auch eine Vielzahl kultureller Veranstaltungen. In der Sommersaison organisieren wir ein internationales Musiksommerfestival, wir veranstalten Konzerte auf der Kolonnade und es es gibt zahlreiche Attraktionen, die nicht nur Erwachsene, sondern auch junge Gäste nutzen können. Ich denke, dass es bei uns wirklich so viel zu tun gibt, dass man sich hier bestimmt nicht langweilen wird. Ich lade also alle herzlich ein, vorbeizukommen, sei es nur für einen Tagesaufenthalt oder einen Spaziergang oder um die Schönheiten unserer Region zu genießen.
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5: Nun, liebe Hörerinnen und Hörer, damit sind wir wieder am Ende der heutigen Sendung angelangt. Aus dem Studio in Bratislava verabschieden sich vom Mischpult die Tonmeisterin Eva Medelská und vom Mikrofon die Redakteurin und Moderatorin der Sendung Sofia Miklovic. Wir danken Ihnen für die Aufmerksamkeit und wünschen einen schönen Wochenausklang. Do počutia, auf Wiederhören.
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1: Hallo, liebe Hörerinnen und Hörer. Herzlich willkommen bei der deutschsprachigen Sendung von Radio Slowakei International. Im Studio der Radiopyramide in Bratislava begrüßen Sie Eva Medelská am Mischpult und Sofia Miklovic am Mikrofon. Wir wünschen Ihnen eine angenehme halbe Stunde bei den interessanten Beiträgen der vergangenen Tage. Die ganze Europäische Union feiert am 9. Mai den Europatag. Die Slowakei hat um einen Grund mehr zu feiern. Vor 22 Jahren wurde sie zum Mitglied der großen europäischen Familie. Trübe Brunnen. Neue Dokumentation von Peter Getting über die künstlerische Kollaboration in der Zeit des slowakischen Klerofaschismus. Ein Beitrag von Kai Zeisberg. Lebendiges Wasser. Kurort Bardejov. Wiederholung der vierten Runde des diesjährigen Hörerwettbewerbs. Wir wünschen Ihnen angenehmes Zuhören und gute Unterhaltung.
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1: Die Europäische Union feiert am 9. Mai den Europatag. Mit verschiedenen Veranstaltungen feiern die Mitgliedsländer den Jahrestag der Schuman-Erklärung vom 9. Mai 1950. An diesem Tag wurde der grundlegende politische Plan für eine Zusammenlegung der westdeutschen und französischen Kohle- und Stahlproduktion nach dem Zweiten Weltkrieg vom damaligen französischen Außenminister Robert Schuman bekannt gegeben. Die 1951 gegründete Europäische Gemeinschaft für Kohle und Stahl wurde zum Fundament für die Europäische Union, wie wir sie heute kennen. Am 1. Mai wird alljährlich in der Slowakei nicht nur des Tages der Arbeit gedacht, sondern auch des EU-Beitritts des Landes. In diesem Jahr sind 22 Jahre seit der Aufnahme der Slowakei in die EU vergangen. An der Volksbefragung im Mai 2003, der fünften an der Reihe und zugleich der bisher einzigen gültigen Volksbefragung in der 33-jährigen selbstständigen Existenz der Slowakei, haben 52,15% der wahlberechtigten Bürger teilgenommen, von denen mehr als 92% für die gemeinsame europäische Zukunft stimmten.
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2: Sie sind Ikonen unserer Kultur. Ihnen wurden Denkmäler errichtet und Straßen nach ihnen benannt. Sie haben ihren festen Platz im literarischen Wortschatz und in den Lehrbüchern. Die slowakische Moderne ist ohne sie undenkbar. Eine neue Publikation zeichnet jedoch ein anderes Bild berühmter slowakischer Schriftsteller und deren Zusammenarbeit mit dem klerikalfaschistischen Regime während des Zweiten Weltkriegs. Sie dokumentiert die Aktivitäten und Schicksale von Autoren und ihren Werken im Angesicht der Machtmechanismen und fördert Erkenntnisse zutage, die jahrzehntelang verschwiegen wurden. Darunter die Beteiligung der Künstler selbst an der Etablierung, dem Fortbestand und der Unterstützung eines Regimes, das grundlegende Menschenrechte verletzte und Verbrechen gegen die Menschlichkeit beging. Und das trotz eines politisch-historischen Bruchs irgendwie doch fast nahtlos vom neuen Totalitarismus, kommunistisch geprägtem, abgelöst wurde. Ein Menetekel bis heute. Peter Getting, Jahrgang 1975, ist Schriftsteller und Journalist. Der Autor veröffentlichte Kurzgeschichtensammlungen, einen Roman, eine Novelle oder auch 2018 den vielbeachteten Prosatext Polamane Nohi Balitjek, die gebrochenen Beine der Balletttänzerinnen. Seit mehr als 20 Jahren schreibt er als Publizist für verschiedene meinungsbildende Medien und hat sich zudem an unabhängigen Kampagnen künstlerischer und sozialer Natur beteiligt. In seinem neuen Buch Trübe Brunnen, künstlerische Kollaboration in den Jahren 1939 bis 1945, erschienen im März 2026 als Hardcover und als E-Book beim Verlag Artis Omnis, stützt sich Getting auf eigene Forschungen und die Erkenntnisse anderer Wissenschaftler Künstler und zitiert aus zahlreichen Werken sowie aus der damaligen Presse, ergänzt dies mit Dokumenten und Fotografien, die auf das moralische Versagen der gesellschaftlichen Elite, jener nützlichen bzw. unnützen Idioten, hinweisen. Gleichzeitig thematisiert er auch Ausdrucksformen des Widerstands, die Folgen von Meinungsverschiedenheiten und berührt das umfassendere Problem der künstlerischen Kollaboration mit totalitären Regimen im Kontext unserer Zeit. Das Buch kann zur notwendigen Selbstreflexion und Enttabuisierung vergangener Kapitel der Geschichte beitragen. Der Historiker Ivan Kamenets sagte darüber: Der Autor behandelt ein sehr sensibles, wichtiges, aber vernachlässigtes Thema, das mitunter sehr schmerzhaft für das gesellschaftliche Bewusstsein ist. RSI sprach nach der Buchpräsentation Ende März in der Buchhandlung 8 Forum in Bratislava mit Peter Getting.
3: Herr Getting, jetzt sind Sie heute nicht eigentlich als Schriftsteller da gewesen, sondern als Autor, noch dazu eigentlich als Journalist. War diese Arbeit an diesem Buch eine rein dokumentarische Arbeit oder hat sie am Ende auch doch moralisch wertend sich entwickelt?
4: Ich wollte immer, dass wir anfangen, darüber zu reden. Im deutschen Umfeld zum Beispiel läuft diese Debatte, glaube ich, schon länger. Und es ist nur fair, auszusprechen, wie wir lebten, wie wir leben, was wir darüber denken. Einfach darüber nicht zu schweigen. Das war der Hauptgrund.
3: Aber das ist ja nun ein Buch über eine ganz bestimmte Zeit. Warum über diesen Abschnitt der Geschichte? Oder sind weitere Bücher geplant, vielleicht über andere totalitäre Regime und Zeiten?
4: Ich widme mich meinem eigenen Schaffen. Das hier war ein Ausflug. Die Auswahl wurde davon bestimmt, dass dieser Zeitabschnitt ziemlich kurz war, nur wenige Jahre. Wir erlebten danach Jahrzehnte in einer anderen Diktatur. Das würde eine ganz andere Datenerhebung erfordern. In der Slowakei wird dieses Kriegsregime nach wie vor als diskutabel wahrgenommen. Die Gesellschaft hat sich damit nicht richtig auseinandergesetzt.
3: Was unterscheidet denn aber die Situation in der Slowakei bzw. in der Tschechoslowakei von ähnlichen Situationen, die wir ja auch in anderen Ländern kennen? Nehmen wir ruhig mal Deutschland auch als Beispiel, die Nazi-Zeit und die Zeit danach, den Totalitarismus danach im Sozialismus. Also was ist denn das Slowakei-Spezifische an dieser Erscheinung, um die es in dem Buch geht?
4: In jedem Regime kam es dazu, was wir künstlerische Kollaboration nennen. Dennoch hatte jedes Regime seine Eigenheiten. Wir waren ein Vasallensystem des Dritten Reichs, des Deutschen. Und das brachte sicher Besonderheiten mit sich. Einiges entstammte der Eigeninitiative. Anderes entwuchs hingegen der Unterwürfigkeit eines Dieners. Interessant ist, und damit sollte man sich vielleicht tiefgehender beschäftigen, dass Hitlers Schriften auch hierzulande in unglaublichen Auflagen herausgegeben wurden, was ja auch von deutscher Seite subventioniert wurde. Auch diese radikale Zeitung der Linkergarden, Gardista, bekam Geld von den Nazis, wie auch die extremistische Zeitschrift Náš boj, unser Kampf. Also das von oben angeordnete wurde von der heimischen Staatsmacht gezielt implementiert. Dem ist dann eben auch ein Teil der Schriftsteller gefolgt.
3: Aber wie konnte das funktionieren? Weil Nationalismus hat es ja sowohl den Deutschen gegeben als auch diesen slowakischen Nationalismus, den wir ja bis heute auch wahrnehmen. Wie hat das zusammen funktioniert?
5: Toto je špecifikum nacionalizmov, že vidíme to napríklad aj v modernej Európe.
4: Das ist ein Spezifikum der Nationalismen, das wir auch im modernen Europa sehen. Einerseits rufen sie Slowakei zuerst, oder großes Polen, oder Großdeutschland, oder auch großes Großbritannien, oder eben Make America Great Again, nicht wahr? Aber andererseits sind diese Extremisten imstande, zusammenzuarbeiten. Denn eines verbindet sie, das Unvermögen, Vielfalt in der Gesellschaft zu akzeptieren.
3: Nun hängt ja so ein Vorgang, dass Künstler sich korrumpieren lassen, auch mit Förderung durch den Staat oft zusammen. Also der Einfluss des Staates wird ja dann geltend gemacht. Der Staat fördert was. Es hat ja selbst der Kulturstaatsminister Weimar jetzt in Deutschland gesagt, wir, wenn wir was fördern, wollen bestimmen, was wir fördern. Wäre es dann aber nicht für Künstler besser, sich ganz fernzuhalten vom Staat, auch von Förderung des Staates und zum Beispiel von bestimmten Verbänden, Schriftstellerverband, weil dort ist ja immer letzten Endes politische Instrumentalisierung oder zumindest ein politischer Mechanismus mit dabei.
5: Ja som v pozícii, že toto napríklad prezentujem, lebo presne tak...
4: Ich repräsentiere in meiner Situation genau diese Ansicht. Wenn ein Mensch, ein Autor, ein Künstler an einem Staat partizipiert, gerät er oft in eine Lage, in der von ihm etwas verlangt wird. Mal vulgär, mal unauffällig. Mach das so und so und du bekommst Geld für dein nächstes Buch. Mach das so und es findet sich Geld für das nächste Festival. Diese Art der Teilhabe, und da rede ich jetzt nicht von totalitären Regimes, sondern von freien, in denen wir leben, ist total schleichend, unauffällig. Aber das Leben eines unabhängigen, von allem abgeschnittenen Anarchisten ist schwierig. Auch wir müssen Rechnungen bezahlen. Das bleibt also immer problematisch und hängt schon von jedem einzelnen Künstler ab, inwieweit er damit macht.
3: Jetzt haben Sie einen neuen Begriff für heute Abend eingeführt, nämlich den des Partizipierens. Während der Buchvorstellung ging es auch um den Unterschied oder das Unterscheiden zwischen Opportunismus und Kollaboration. Also wo zieht man denn jetzt die Grenze? Wie ordnet man das ein aus Ihrer Sicht?
4: Ich habe da mal ein Beispiel, ein kurzes. Die Sekretärin von Hitler. In der Slowakei pflegt man zu sagen, so war das nun mal, es ging ja nicht anders. Diese Hitler-Sekretärin hat immer wieder betont, ich war doch bloß eine Sekretärin, ich habe da nur getippt, was hätte ich ausrichten können. Doch angeblich ist sie einmal am Grab von Sophie Scholl an der Weißen Rose vorbeigegangen. Und da sei ihr bewusst geworden, dass diese Sophie damals genauso alt war wie sie. Diese Sophie hat es begriffen und war in den Widerstand gegangen. Da soll die alte Dame dann doch gesagt haben, es ging ja doch anders. Das macht für mich den Unterschied, wissen Sie. Manche beteuern andauernd, es war nicht anders möglich, obwohl es sehr wohl anders möglich war.
3: Sie gestehen also jedem Künstler im Grunde, jedem Menschen zu, Fehler zu machen. Das haben wir während der Lesung gehört. Also kann es ja auch einem Schriftsteller oder einer Schriftstellerin passieren, im Nachhinein festzustellen, ich habe mich in dem System geirrt. Ist das für Sie ein Ansatz zur Milde in der Betrachtung zumindest der Geschichte der Literatur?
5: Ano, myslím si, že všetci sme omylné tvory, každý človek zlyháva, je omylný, nedokonalý.
4: Ja, ich finde, dass wir alle fehlbare Geschöpfe sind. Jeder Mensch kann versagen, niemand ist perfekt. Und es ist nicht leicht zuzugeben, dass man sich geirrt hat oder dass man sich sogar ganz schrecklich geirrt hat. Aber es ist befreiend. Das ist auch vielen Künstlern, vielen Schriftstellern passiert. Jeder Mensch mag Anerkennung. Deshalb ist es nicht leicht zu sagen, ich habe versagt, ich habe euch enttäuscht. Doch es ist meiner Meinung nach der einzige Weg, um voranzukommen. Sonst würden wir daran ersticken. Schließlich haben wir alle ein Gewissen.
3: Dominik Tatarka ist ja jemand, der sich mit der faschistischen Zeit, mit der klerofaschistischen Zeit, mit diesem theokratischen, diktatorischen System auseinandergesetzt hat, die Pfaffenrepublik, und dann aber im Nachgang im Sozialismus offenbar Fehler gemacht hat, wie Sie es heute auch benannt haben. Was macht man denn jetzt? In was für einem Dilemma stecken wir eigentlich bei der Bewertung solcher Künstler, die ja etwas Grandioses, was Enormes hinterlassen haben? Denn gerade die Pfaffenrepublik ist ja ein Begriff alleine und ein Werk, das bis heute nachhalt und an Aktualität ja im Grunde nichts verloren hat.
5: Farská republika je dielo, ktoré napísal Dominik Tatarka v tom budovateľskom
4: duchu. Die Pfaffenrepublik ist ein Werk, das Tatarka im stalinistischen Geist geschaffen hat. Der Schriftsteller Pavel Ranko hat vor 20 Jahren in einer Rezension gemeint, es sei so schlecht geschrieben, dass es wie eine Parodie auf seinen eigenen Stil wirke. Flache Figuren, etwas Unbrauchbares, fürchterlich. Meiner Meinung nach ist es nur ein Beispiel dafür, wo der Weg nicht hinführen sollte. Denn wir hatten ja einen wichtigen antifaschistischen Aufstand, der auch europaweit nachhallte. Aber kurz nach dem Krieg wurde er von einer anderen totalitären Partei gestohlen. Wir haben es mit einem Aufstand zu tun, der den Grundstein der heutigen Slowakei legte. Doch nur etwa 50% der Aufständischen waren Kommunisten. Die andere Hälfte, muss man sagen, waren Bauern, demokratische Parteigänger, auch Priester und auch Juden. 40 Jahre lang wurden die Menschen darüber belogen, wie es wirklich war. Und an der 40-jährigen Lüge waren eben auch Schriftsteller beteiligt.
3: Was würden Sie sagen, wenn Sie aus der Politik den Wunsch bekämen, die Anfrage, Sie zu beraten? Nur zu beraten in kulturpolitischen Fragen. Wie würden Sie reagieren?
4: Auf keinen Fall. Ich bin doch ein Punk.
5: Er ist ein Punkatsch.

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1: In einem tiefen Tal im Norden der ostslowakischen Region Šariš, auf Deutsch Šaroš, wo sich die Wälder wie grüne Mauern erheben und die Luft nach Tannennadeln duftet, liegt einer der ältesten und ädelsten Kurorte der Slowakei. Es handelt sich um Bardejov, ein Ort, an dem Geschichte auf Natur trifft und wo das Wasser seit Jahrhunderten Körper und Seelen heilt. Die erste schriftliche Erwähnung der hiesigen Quellen stammt bereits aus dem Jahr 1247. Im Mittelalter kamen Kaufleute, Adlige und Pilger hierher, um sich zu erholen und ihre Gesundheit zu verbessern. Im 18. und 19. Jahrhundert wurde Bardejov zu einem beliebten Ort der europäischen Aristokratie, sagt Tamara Šatanková, die Wirtschafts- und Handelsdirektorin des Hallbads.
2: Der Kurort Bardejov wurde tatsächlich von zahlreichen berühmten Persönlichkeiten besucht. Der russische Zar Alexander I. war hier, ebenso wie die österreichische Königin und Kaiserin Elisabeth, genannt Sisi, dann die Gattin Napoleons Marie-Louise, sowie Maria Kasimira Sobieska, die Königin von Polen. Am meisten klingen wohl gerade die ersten beiden Namen in den Ohren nach, nämlich Zar Alexander und Sisi. Zar Alexander kehrte von den Feldzügen zurück und machte unterwegs Halt in Bardejov, probierte das Quellwasser und sagte einen Satz, den wir auch für unsere Gäste verwenden: Hier leben und sterben. Es war also wirklich sehr schön und wir haben seinen Besuch gewürdigt, indem eines unserer Hotels seinen Namen trägt. Das Hotel heißt Alexander und ist ein renoviertes Hotel, das ursprünglich Mineral hieß. Im Inneren befinden sich auch seine Büste und eine kurze Biografie. Was Sisi angeht, so hat sie wohl tiefere Spuren hinterlassen, denn sie verbrachte hier 3 Wochen nach dem Tod ihres Sohnes Rudolf, der auf tragische Weise ums Leben kam. Das Hotel, in dem sie untergebracht war, hieß früher Deák, aber wir haben es später in Alžbeta, also Elisabeth auf Slowakisch, umbenannt. Im Hotel befinden sich ein wunderschönes Museum, es gibt dort ein Museumsappartement und ein Appartementzimmer, das Gäste für kommerzielle Zwecke nutzen können.
1: Im Jahr 1895 wurde in Bardejov das erste Kurhaus im Neorenaissance-Stil errichtet und einige Jahre später entstand auch der berühmte Kurpark, der bis heute zu den schönsten in der Slowakei zählt. Der Kurort verfügt über eine der schönsten Kolonnaden der Slowakei, erbaut im Jahr 1972. Als Kaiserin Sisi am 1. Juli 1895 Bardejov besuchte, wurde gerade der Bau des neuen, für damalige Verhältnisse sehr modernen Hotels Széchenyi nach dem Entwurf des Budapester Architekten Mikszamor Flam fertiggestellt. Der ehemalige technische Direktor und dienstälteste Mitarbeiter des Kurorts Jan Miškanin berichtet mehr zu den hiesigen Kurhotels.
3: Im Kurort Bardejov gibt es sogenannte Kurhotels, von denen einige historisch sind, andere neu. Zu den historischen gehören das Hotel Astoria, dann das Hotel Alžbeta, in dem auch Kaiserin Sisi kurierte, sowie das Hotel Széchenyi, das nun in Hotel Dukla umbenannt und jetzt am 31. März nach der Renovierung wieder in Betrieb genommen wurde. Insgesamt haben wir 5 Kurhotels. Die Gesamtkapazität beträgt 1150 Betten.
1: Der Kurort von Bardejov ist von dichten Mischwäldern umgeben, die für ein natürliches Klima sorgen. Er liegt auf einer Höhe von etwa 325 Metern über dem Meeresspiegel im Tal des Baches Stjebnik. Das lokale Mikroklima ist außerordentlich vorteilhaft. Reine Luft, konstante Luftfeuchtigkeit und ein Minimum an Allergenen. Auch deshalb ist das Heilbad ein idealer Ort für Patienten mit Atemwegserkrankungen oder geschwächtem Immunsystem. Der Kurpark erstreckt sich über fast 30 Hektar und beherbergt mehr als 40 Baumarten, Teiche, Pavillons und ruhige Ecken, die wie eine natürliche Therapie wirken. Das Herzstück des Bardejov Kurbades ist das Wasser. Es gibt hier gleich 10 Mineralquellen, von denen jede eine andere Zusammensetzung und andere Heilkräfte hat. Die Wässer sind stark mineralisiert, überwiegend hydrocarbonat-chloridhaltig mit einem hohen Gehalt an Borsäure, Eisen und CO2. Jan Miškanin führt weiter aus.
3: Das Mineralwasser wird über Bohrlöcher gewonnen. Zwei Quellen werden über Brunnen erschlossen. Die Bohrungen reichen in eine Tiefe von 13 bis 550 Meter. Im Jahr 1950 fand hier eine kleinere hydrogeologische Untersuchung statt, die von Professor Otto Hinje von der Karls-Universität in Prag geleitet wurde. Er führte, wie ich sagen würde, eine Art lokale Untersuchung durch und bohrte sogar die Mineralquelle Herkules an, die wir bis heute nutzen und die mit einer Mineralisierung von etwa 10.000 Milligramm pro Liter zu den stärksten Mineralquellen Mitteleuropas gehört.
1: Zu den bekanntesten Heilquellen in Bardio gehören die Hauptquelle, die geeignet ist bei Erkrankungen des Verdauungstrakts, die medizinische Quelle, deren Wasser bei Stoffwechselstörungen hilft, die Quelle Herkules mit stark mineralisiertem Wasser, empfohlen bei Herzerkrankungen, die nach Kaiserin Sisi benannte Quelle Alschbeta und die bei Frauenleiden beliebte Quelle Clara. Das Wasser wird für Trinkkuren, Inhalationen und Bäder genutzt. Jährlich werden hier mehr als 300.000 Behandlungen durchgeführt. Die leitende Rehabilitationsschwester Hanna Schwirkova erklärt.
2: Natürliche Heilquellen bilden die Grundlage der Kurbehandlung. Bei uns werden sie für die innere und äußere Balneotherapie genutzt. Für die innere Balneotherapie setzen wir Trinkkuren, Inhalationen, das Gurgeln sowie Spülungen der Mund- oder Nasenhöhle ein. Trinkkuren werden auch in der Kolonnade angeboten, wo sich der Patient direkt aus dem Wasserhahn aus 8 verschiedenen Mineralwassersorten bedienen kann. Die äußere Balneotherapie wird für Teil- und Ganzkörperbäder genutzt, wobei gerade die Mineralbäder die gefragteste Anwendung sind.
1: Der Kurort Bardio spezialisiert sich auf die Behandlung einer ganzen Reihe von Erkrankungen, sagt Hanna Schwirkova.
2: Die Kurbehandlung in unserem Kurort konzentriert sich auf die Therapie von Krebserkrankungen, Erkrankungen des Kreislaufsystems und des Verdauungssystems. Wir behandeln zudem Erkrankungen aufgrund von Stoffwechselstörungen sowie Erkrankungen der endokrinen Drüsen, nicht-tuberkulöse Erkrankungen der Atemwege, Nervenerkrankungen, Erkrankungen des Bewegungsapparats, der Nieren- und Harnwege, Frauenleiden sowie Berufskrankheiten. Die Behandlungen sind an das Spektrum der Indikationen angepasst. Wir verfügen über mehr als 60 Arten von Behandlungen und bemühen uns, natürliche Heilquellen, physikalische Therapie und Physiotherapie zu kombinieren, um eine möglichst effektive Kurbehandlung zu erreichen.
1: Der Kurort von Bardio gehört zu den meistbesuchten Kurorten der Slowakei. Jedes Jahr kommen mehr als 30.000 Patienten und weitere 70.000 Touristen hierher. Im Kurort geht es nicht nur um Behandlungen. Es geht um Menschen, die in der Hoffnung kommen, hier Linderung für ihr Leiden zu finden. Manche kehren jedes Jahr zurück, wegen ihrer Gesundheit, aber auch wegen der unnachahmlichen Atmosphäre. Das bestätigen auch die Besucher, die wir getroffen haben.
2: Die Behandlungen sind hervorragend. Das ganze Kurzentrum liegt in einem so schönen Tal zwischen den Bergen. Das ist Balsam für die Seele, diese grünen, wunderschönen Berge, die Luft, der Park und alles, was wirklich darauf ausgerichtet ist, dass wir uns hier wohlfühlen.
0: Ja, уже седьмой раз здесь.
3: Dies ist schon mein 7. Aufenthalt in diesem Kurort und ich kann voller Lob sagen, dass ich dank dieses Wasser und der Behandlungen, die ich hier genieße und in meinem Körper immer bessere Befunde bringen, bei guter Gesundheit bin.
1: Die Therme Bardio ist ein Ort, an dem die Zeit langsam vergeht. Ein Ort, an dem man tief durchatmen, innehalten und neue Kraft tanken kann. Sie ist der Beweis dafür, dass die Natur nach wie vor die Kraft hat zu heilen, wenn wir ihr dazu Raum geben, schließt Direktorin Tamara Šatanková.
2: Wir sind der östlichste Kurort der Slowakei und ich wage zu behaupten, dass wir auch der schönste Kurort der Slowakei sind. Es gibt hier auch eine Vielzahl kultureller Veranstaltungen. In der Sommersaison organisieren wir ein internationales Musiksommerfestival, wir veranstalten Konzerte auf der Kolonnade und es Es gibt zahlreiche Attraktionen, die nicht nur Erwachsene, sondern auch junge Gäste nutzen können. Ich denke, dass es bei uns wirklich so viel zu tun gibt, dass man sich hier bestimmt nicht langweilen wird. Ich lade also alle herzlich ein, vorbeizukommen, sei es nur für einen Tagesaufenthalt oder einen Spaziergang oder um die Schönheiten unserer Region zu genießen.
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5: Nun, liebe Hörerinnen und Hörer, damit sind wir wieder am Ende der heutigen Sendung angelangt. Aus dem Studio in Bratislava verabschieden sich vom Mischpult die Tonmeisterin Eva Medelská und vom Mikrofon die Redakteurin und Moderatorin der Sendung Sofia Miklovic. Wir danken Ihnen für die Aufmerksamkeit und wünschen einen schönen Wochenausklang. Do počutia, auf Wiederhören.
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